0: ziehen im Norden und Nordosten weitere Schauer oder einzelne Gewitter durch, während es im Südwesten freundlich bleibt bei 16 bis 23 Grad.
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1: Ich bin Felix Becker und das wird der Tag. In Berlin und Mecklenburg-Vorpommern sind heute die Bürgerinnen und Bürger zu wichtigen Wahlen aufgerufen.
2: In der Hauptstadt wird ein neues Abgeordnetenhaus gewählt. Gleichzeitig werden die 12 Bezirksverordnetenversammlungen neu bestimmt. In Mecklenburg-Vorpommern entscheiden die Wahlberechtigten über die Zusammensetzung des neuen Landtags. Die Wahllokale sind in beiden Ländern von 8 bis 18 Uhr geöffnet. Anschließend beginnt die Auszählung. Am Abend werden erste Ergebnisse erwartet. In Berlin richtet sich der Blick vor allem auf die künftigen Mehrheitsverhältnisse im Abgeordnetenhaus. Auch in Mecklenburg-Vorpommern wird sich zeigen, wie sich die Kräfteverhältnisse im neuen Landtag verändern. Ulrike Klein, Redaktion.
1: In Dublin beginnt heute ein zweitägiges informelles Treffen der Verkehrsminister der Europäischen Union.
3: Zum Auftakt kommen die Minister am Abend zu einem offiziellen Empfang und gemeinsamen Abendessen zusammen. Die eigentlichen Arbeitssitzungen finden am Montag statt. Dabei geht es unter anderem darum, wie neue Technologien die Verkehrssicherheit verbessern können und welche Folgen die Energiekrise für Europas Verkehrspolitik hat. An dem Treffen nehmen auch Vertreter der Europäischen Kommission teil. Timo Wiesner, Redaktion.
1: Auf dem Münchner Oktoberfest steht heute einer der traditionellen Höhepunkte auf dem Programm.
4: Bei der 191. Ausgabe des Volksfestes zieht der große Trachten- und Schützenzug durch die bayerische Landeshauptstadt. Tausende Mitwirkende aus dem In- und Ausland präsentieren in historischen Gewändern und Trachten die handwerkliche und kulturelle Vielfalt der Region. Begleitet wird der rund 7 Kilometer lange Festzug von zahlreichen Spielmannszügen sowie den prachtvoll geschmückten Gespannen der Münchner Brauereien. Das Spektakel führt mitten durch die Innenstadt bis zur Theresienwiese und lockt hunderttausende Zuschauer an die Straßenränder. Noah Ulrich, Redaktion.
1: In der Fußball-Bundesliga wird der 4. Spieltag am heutigen Sonntag mit 3 Begegnungen abgeschlossen. Im Mittelpunkt steht das Duell zwischen Bayer Leverkusen und RB Leipzig, das um 15.30 Uhr angepfiffen wird. Um 17.30 Uhr empfängt Schalke 04 den SV Elversberg. Den Abschluss bilden um 19.30 Uhr Paderborn und Hoffenheim. Auch in der Frauen-Bundesliga wird heute gespielt. Union Berlin empfängt um 18.30 Uhr RB Leipzig. Heute am Tage bringen dichte Wolken im Norden zeitweise Regen und Schauer, während es im Süden trocken und sonnig bleibt, bei Höchstwerten zwischen 17 und 27 Grad. Morgen ziehen im Norden und Nordosten weitere Schauer oder einzelne Gewitter durch, während es im Südwesten freundlich bleibt bei 16 bis 23 Grad.
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2: Ich bin Felix Becker und das wird der Tag. In Berlin und Mecklenburg-Vorpommern sind heute die Bürgerinnen und Bürger zu wichtigen Wahlen aufgerufen.
3: In der Hauptstadt wird ein neues Abgeordnetenhaus gewählt. Gleichzeitig werden die 12 Bezirksverordnetenversammlungen neu bestimmt. In Mecklenburg-Vorpommern entscheiden die Wahlberechtigten über die Zusammensetzung des neuen Landtags. Die Wahllokale sind in beiden Ländern von 8 bis 18 Uhr geöffnet. Anschließend beginnt die Auszählung. Am Abend werden erste Ergebnisse erwartet. In Berlin richtet sich der Blick vor allem auf die künftigen Mehrheitsverhältnisse im Abgeordnetenhaus. Auch in Mecklenburg-Vorpommern wird sich zeigen, wie sich die Kräfteverhältnisse im neuen Landtag verändern. Ulrike Klein, Redaktion.
2: In Dublin beginnt heute ein zweitägiges informelles Treffen der Verkehrsminister der Europäischen Union.
4: Zum Auftakt kommen die Minister am Abend zu einem offiziellen Empfang und gemeinsamen Abendessen zusammen. Die eigentlichen Arbeitssitzungen finden am Montag statt. Dabei geht es unter anderem darum, wie neue Technologien die Verkehrssicherheit verbessern können und welche Folgen die Energiekrise für Europas Verkehrspolitik hat. An dem Treffen nehmen auch Vertreter der Europäischen Kommission teil. Timo Wiesner, Redaktion.
2: Auf dem Münchner Oktoberfest steht heute einer der traditionellen Höhepunkte auf dem Programm.
5: Bei der 191. Ausgabe des Volksfestes zieht der große Trachten- und Schützenzug durch die bayerische Landeshauptstadt. Tausende Mitwirkende aus dem In- und Ausland präsentieren in historischen Gewändern und Trachten die handwerkliche und kulturelle Vielfalt der Region. Begleitet wird der rund 7 Kilometer lange Festzug von zahlreichen Spielmannszügen sowie den prachtvoll geschmückten Gespannen der Münchner Brauereien. Das Spektakel führt mitten durch die Innenstadt bis zur Theresienwiese und lockt hunderttausende Zuschauer an die Straßenränder. Noah Ulrich, Redaktion.
2: In der Fußball-Bundesliga wird der 4. Spieltag am heutigen Sonntag mit 3 Begegnungen abgeschlossen. Im Mittelpunkt steht das Duell zwischen Bayer Leverkusen und RB Leipzig, das um 15.30 Uhr angepfiffen wird. Um 17.30 Uhr empfängt Schalke 04 den SV Elversberg. Den Abschluss bilden um 19.30 Uhr Paderborn und Hoffenheim. Auch in der Frauen-Bundesliga wird heute gespielt. Union Berlin empfängt um 18.30 Uhr RB Leipzig. Heute am Tage bringen dichte Wolken im Norden zeitweise Regen und Schauer, während es im Süden trocken und sonnig bleibt, bei Höchstwerten zwischen 17 und 27 Grad. Morgen ziehen im Norden und Nordosten weitere Schauer oder einzelne Gewitter durch, während es im Südwesten freundlich bleibt bei 16 bis 23 Grad.
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1: Ich bin Felix Becker und das wird der Tag. In Berlin und Mecklenburg-Vorpommern sind heute die Bürgerinnen und Bürger zu wichtigen Wahlen aufgerufen.
2: In der Hauptstadt wird ein neues Abgeordnetenhaus gewählt. Gleichzeitig werden die 12 Bezirksverordnetenversammlungen neu bestimmt. In Mecklenburg-Vorpommern entscheiden die Wahlberechtigten über die Zusammensetzung des neuen Landtags. Die Wahllokale sind in beiden Ländern von 8 bis 18 Uhr geöffnet. Anschließend beginnt die Auszählung. Am Abend werden erste Ergebnisse erwartet. In Berlin richtet sich der Blick vor allem auf die künftigen Mehrheitsverhältnisse im Abgeordnetenhaus. Auch in Mecklenburg-Vorpommern wird sich zeigen, wie sich die Kräfteverhältnisse im neuen Landtag verändern. Ulrike Klein, Redaktion.
1: In Dublin beginnt heute ein zweitägiges informelles Treffen der Verkehrsminister der Europäischen Union.
3: Zum Auftakt kommen die Minister am Abend zu einem offiziellen Empfang und gemeinsamen Abendessen zusammen. Die eigentlichen Arbeitssitzungen finden am Montag statt. Dabei geht es unter anderem darum, wie neue Technologien die Verkehrssicherheit verbessern können und welche Folgen die Energiekrise für Europas Verkehrspolitik hat. An dem Treffen nehmen auch Vertreter der Europäischen Kommission teil. Timo Wiesner, Redaktion.
1: Auf dem Münchner Oktoberfest steht heute einer der traditionellen Höhepunkte auf dem Programm.
4: Bei der 191. Ausgabe des Volksfestes zieht der große Trachten- und Schützenzug durch die bayerische Landeshauptstadt. Tausende Mitwirkende aus dem In- und Ausland präsentieren in historischen Gewändern und Trachten die handwerkliche und kulturelle Vielfalt der Region. Begleitet wird der rund 7 Kilometer lange Festzug von zahlreichen Spielmannszügen sowie den prachtvoll geschmückten Gespannen der Münchner Brauereien. Das Spektakel führt mitten durch die Innenstadt bis zur Theresienwiese und lockt hunderttausende Zuschauer an die Straßenränder. Noah Ulrich, Redaktion.
1: In der Fußball-Bundesliga wird der 4. Spieltag am heutigen Sonntag mit 3 Begegnungen abgeschlossen. Im Mittelpunkt steht das Duell zwischen Bayer Leverkusen und RB Leipzig, das um 15.30 Uhr angepfiffen wird. Um 17.30 Uhr empfängt Schalke 04 den SV Elversberg. Den Abschluss bilden um 19.30 Uhr Paderborn und Hoffenheim. Auch in der Frauen-Bundesliga wird heute gespielt. Union Berlin empfängt um 18.30 Uhr RB Leipzig. Heute am Tage bringen dichte Wolken im Norden zeitweise Regen und Schauer, während es im Süden trocken und sonnig bleibt, bei Höchstwerten zwischen 17 und 27 Grad. Morgen ziehen im Norden und Nordosten weitere Schauer oder einzelne Gewitter durch, während es im Südwesten freundlich bleibt bei 16 bis 23 Grad.
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1: Ich bin Felix Becker und das wird der Tag. In Berlin.

0: Und Mecklenburg-Vorpommern sind heute die Bürgerinnen und Bürger zu wichtigen Wahlen aufgerufen.
1: In der Hauptstadt wird ein neues Abgeordnetenhaus gewählt. Gleichzeitig werden die 12 Bezirksverordnetenversammlungen neu bestimmt. In Mecklenburg-Vorpommern entscheiden die Wahlberechtigten über die Zusammensetzung des neuen Landtags. Die Wahllokale sind in beiden Ländern von 8 bis 18 Uhr geöffnet. Anschließend beginnt die Auszählung. Am Abend werden erste Ergebnisse erwartet. In Berlin richtet sich der Blick vor allem auf die künftigen Mehrheitsverhältnisse im Abgeordnetenhaus. Auch in Mecklenburg-Vorpommern wird sich zeigen, wie sich die Kräfteverhältnisse im neuen Landtag verändern. Ulrike Klein, Redaktion.
0: In Dublin beginnt heute ein zweitägiges informelles Treffen der Verkehrsminister der Europäischen Union.
2: Zum Auftakt kommen die Minister am Abend zu einem offiziellen Empfang und gemeinsamen Abendessen zusammen. Die eigentlichen Arbeitssitzungen finden am Montag statt. Dabei geht es unter anderem darum, wie neue Technologien die Verkehrssicherheit verbessern können und welche Folgen die Energiekrise für Europas Verkehrspolitik hat. An dem Treffen nehmen auch Vertreter der Europäischen Kommission teil. Timo Wiesner, Redaktion.
0: Auf dem Münchner Oktoberfest steht heute einer der traditionellen Höhepunkte auf dem Programm.
3: Bei der 191. Ausgabe des Volksfestes zieht der große Trachten- und Schützenzug durch die bayerische Landeshauptstadt. Tausende Mitwirkende aus dem In- und Ausland präsentieren in historischen Gewändern und Trachten die handwerkliche und kulturelle Vielfalt der Region. Begleitet wird der rund 7 Kilometer lange Festzug von zahlreichen Spielmannszügen sowie den prachtvoll geschmückten Gespannen der Münchner Brauereien. Das Spektakel führt mitten durch die Innenstadt bis zur Theresienwiese und lockt hunderttausende Zuschauer an die Straßenränder. Noah Ulrich, Redaktion.
0: In der Fußball-Bundesliga wird der 4. Spieltag am heutigen Sonntag mit 3 Begegnungen abgeschlossen. Im Mittelpunkt steht das Duell zwischen Bayer Leverkusen und RB Leipzig, das um 15.30 Uhr angepfiffen wird. Um 17.30 Uhr empfängt Schalke 04 den SV Elversberg. Den Abschluss bilden um 19.30 Uhr Paderborn und Hoffenheim. Auch in der Frauen-Bundesliga wird heute gespielt. Union Berlin empfängt um 18.30 Uhr RB Leipzig.
4: Das Schlagerradio-Wetter in Deutschland. Wir haben in München 13 Grad, in Dresden 15 und in Erfurt ebenfalls 15 Grad. Heute ist es im Norden und in der Mitte wolkig bis stark bewölkt mit zeitweisem Regen, der sich bis zum Abend südwärts verlagert. Am Nachmittag lockert es im Norden zwar auf, es folgen jedoch kräftige Schauer und einzelne Gewitter. Im Süden bleibt es bis zum Abend trocken mit viel Sonnenschein. Die Höchstwerte liegen in der Nordhälfte bei 17 bis 22 Grad, im Süden erreichen sie 20 bis 27 Grad. Morgen ist es in der Nordosthälfte stark bewölkt mit Schauern und einzelnen Gewittern. Im Südwesten bleibt es dagegen länger heiter und trocken. Die Höchstwerte erreichen 16 bis 20 Grad. Im Südwesten steigen die Temperaturen auf 19 bis 23 Grad.

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1: Hallo und herzlich willkommen zu Deutschlands längster Schlagerparade. Jeden Samstagnachmittag, Wiederholung am Sonntagmorgen und Dienstagabend. Bevor wir jetzt hier frisch einsteigen, schauen wir erstmal zurück. Auf Platz Nummer 3, letztes Mal Andrea Berg.
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1: Auf der 2, Matthias Reim.
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1: Und letztes Mal die 1. Und damit steigen wir jetzt schon mal ein, ja? Helene Fischer und an meiner Seite die Nummer 1 ist immer schon mal zu Beginn der Sendung oder vielleicht auch am Ende der Sendung.

Helene Fischer, Platz 1, letztes Mal in euren Schlager-Radio-Top 50 an meiner Seite. Nachdem wir zurückgeschaut haben, steigen wir jetzt frisch ein mit Platz Nummer 50, Sonja Liebing und Schon längst verliebt.

Schlagerradio, hör auf dein Herz mit On Top 50, Platz 49, Nick P., Du und ich. Im November erscheint sein Weihnachtsalbum Momente der Weihnacht und im Dezember geht's auf Tournee für Nick P. Platz 48 ist Johannes Oerding, mehr Glück als Verstand.

0: Ela Suberi, Innenschlagerradio Top 50, Platz 47 mit E Amore. Und wen haben wir auf der 46?
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0: Mit E Amore. Und wen haben wir auf der 46?
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0: Und hier ist sie mit Neugeboren.
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0: Da sind die Schlagerradio Top 50 mit Annemarie Eifel, Platz 46, neu geboren. Zum Vorplatz 45 schauen wir mal genau 3 Jahre zurück. Da stand hier in eurer Hitparade auf Platz 1 Eloy de Jong mit Immer wieder wir. Unser erstes Extra.
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0: 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Platz 45.
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2: Hallo und mit Abstimmen geht's jede Woche neu auf schlagerradio.de. Neuliste immer online nach der Erstausstrahlung am Samstag 18 Uhr. Jetzt Achim Petri, Platz 44 und mitten ins Herz.

Stars in die Top 50 bei Schlagerradio. Hör auf dein Herz, Platz 43, Aloe Vera, Julian Reim und jetzt gibt's Julia Lindholm, Taxi nach Paris, Platz 42.

Unser erster Neuzugang für diese Woche in den Schlagerradio Top 50. Mike Leon Grosch, Platz 41, ein letzter Tanz. Ja, und vier weitere Neuzugänge folgen dann noch. Jetzt erstmal auf Platz 40, Safia mit der Rosenstolz-Nummer Ich bin ich.

dazu. Safia in den Schlagerradio Top 50, Platz 40 mit Ich bin ich. Genau 20 Jahre ist es her, da kam das Album von Christina Stürmer raus, Lebe lauter. Und darauf auch der Song Nie genug aus der Daily Soap von RTL, Alles was zählt. Ja, das Album ging sofort auf die 1 und hielt sich 53 Wochen in den Charts. Hier ist unser Extra, Christina Stürmer, Nie genug.

Wolfgang Petri in den Schlagerradio Top 50 mit der 50 Jahre Jubiläumsversion Sommer in der Stadt. Ja, und am Dienstag, da wird Wolle übrigens schon 75. Das war Platz 39, weiter mit der 38, Pia Sophie und ein Kuss.

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1: Ich bin Silke Rech. In Mecklenburg-Vorpommern und Berlin werden heute neue Landesparlamente gewählt. Und 1,3 Millionen Menschen sind in Mecklenburg-Vorpommern aufgerufen, ihre Stimme abzugeben. Dort wird ein enges Rennen zwischen der SPD von Ministerpräsidentin Schwesig und der AfD erwartet.
2: In Berlin sind rund 2,5 Millionen Menschen wahlberechtigt. Dort liegen Linke und CDU in den Umfragen vorne. Neben dem Abgeordnetenhaus werden auch die 12 Bezirksverordnetenversammlungen neu gewählt. Eine Premiere gibt es in beiden Ländern. Erstmals dürfen bei den Landeswahlen auch 16- und 17-Jährige abstimmen. Die Wahllokale sind bis 18 Uhr geöffnet. Noah Ulrich, Redaktion.
1: Die Wahlen in Mecklenburg-Vorpommern und Berlin sind

sind heute auch für die Bundespolitik wichtig. Besonders im Blick steht das Abschneiden der CDU. Bundeskanzler und Parteichef Merz hat in den frühen Abend das CDU-Präsidium zu Beratungen nach Berlin eingeladen. Merz steht seit der deutlichen Niederlage seiner Partei bei der Landtagswahl in Sachsen-Anhalt unter Druck. Je nach Ergebnis könnte die Diskussion über seinen Kurs und seine Führung wieder zunehmen. Das US-Militär hat in der Karibik erneut ein mutmaßliches Drogenboot angegriffen. Dabei wurden 4 Menschen getötet. Das US-Militär erklärt, das Schiff sei am Drogenhandel beteiligt gewesen. Die USA greifen seit rund einem Jahr immer wieder mutmaßliche Schmugglerboote in der Karibik und im Ostpazifik an. Dabei wurden inzwischen mehr als 200 Menschen getötet. Kritiker halten die Angriffe für völkerrechtswidrig. Die Houthi-Rebellen im Jemen haben sich zu den jüngsten Angriffen auf Saudi-Arabien bekannt. Die Gruppe erklärt, sie habe unter anderem die Hauptstadt Riad und Ölanlagen am Roten Meer mit Raketen und Drohnen angegriffen. In Riad hatten Anwohner zuvor Explosionen gehört. In der Nähe des internationalen Flughafens war eine Rauchsäule zu sehen. Die Houthi bezeichnen die Angriffe als Reaktion auf das Vorgehen Saudi-Arabiens gegen die jemenitische Hauptstadt Sanaa. Die aktuellen Ergebnisse der ersten Fußball-Bundesliga. Borussia Mönchengladbach gegen FSV Mainz 05 3:4. Eintracht Frankfurt gegen SC Freiburg 2:2. HSV gegen 1. FC Köln 2:1. Werder Bremen gegen FC Augsburg 3:2. Und VfB Stuttgart gegen Borussia Dortmund 0:1. Das Schlagerradio-Wetter in Deutschland. In Erfurt 15 Grad, in München 13 und in Bremen 17 Grad. Heute ist es im Norden und in der Mitte wolkig bis stark bewölkt mit zeitweisem Regen, der sich bis zum Abend südwärts verlagert. Am Nachmittag lockert es im Norden zwar auf, es folgen jedoch kräftige Schauer und einzelne Gewitter. Im Süden bleibt es bis zum Abend trocken mit viel Sonnenschein. Die Höchstwerte liegen in der Nordhälfte bei 17 bis 22 Grad, im Süden erreichen sie 20 bis 27 Grad. Morgen ist es in der Nordosthälfte stark bewölkt mit Schauern und einzelnen Gewittern. Im Südwesten bleibt es dagegen länger heiter und trocken. Die Höchstwerte erreichen 16 bis 20 Grad. Im Südwesten steigen die Temperaturen auf 19 bis 23 Grad.

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1: Ja, hallo und willkommen zurück zur zweiten Stunde von Deutschlands längster Schlagerparade. Jeden Samstagnachmittag, Sonntagmorgen und Dienstagabends. Letztes Mal Platz 1, Helene Fischer an meiner Seite. Aber bis zu 1 haben wir noch ein bisschen. Jetzt erstmal Platz Nummer 37. Nino D'Angelo, Marina Marx, Bella Italia, e Amore. Mit Abständen geht auf schlagerradio.de.

9 euren Schlagerradio Top 50, eingestiegen auf Platz 36, Lisa Klein und I Love to Love, Disco-Klassiker im Original von Tina Charles. Ja, und Lisa Klein hatte erste Erfolge vor 15 Jahren, da trat sie auf bei Stefan Bross bei Immer wieder Sonntags. Ja, was macht der Stefan jetzt? Jetzt macht er wohl gemeinsame Sache mit Stefan Raab, wie wir vor ein paar Tagen ja hören konnten. Weiter geht's mit Alessa, Platz 35, hier ist Zwischen deinen Zeilen.

0: Alessa auf Platz 35 in den Schlagerradio Top 50 zwischen deinen Zeilen. Traurige Nachricht hat uns dieses Wochenende erreicht. Die Schlager- und Jazzlegende Peter Petrell ist gestorben mit 86. Von ihm stammen Hits wie Ich fahr so gerne Rad oder
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0: Ja, Peter Petrell war Stammgast in der ZDF-Hitparade in den 70ern und Anfang der 80er. Und er war eine Hälfte des Duos Die Windows. Ihre Version von How Do You Do, jetzt in der deutschen Version als Extra, Platz 1 der ZDF-Hitparade im April 72.

Andrea Berg in den Schlagerradio Top 50, Platz 34, du hast mich tausendmal belogen. Laura und Marc haben sich vor 10 Jahren kennen und lieben gelernt. Ja, bei der 13. Staffel von Deutschland sucht den Superstar. Die Laura, ja aus den Niederlanden gebürtig, erreichte damals den 2. Platz, während Marc ja auf Platz 4 landete, auch relativ weit oben. Ja, und so klang das, als Laura einen Klassiker von Dolly Parton damals gesungen hat. Und kurz danach, nach Deutschland sucht den Superstar, sind sie in einer holländischen Castingshow aufgetreten.

0: Da sind die Schlagerradio Top 50 mit Laura und Marc, Platz 33. Ich gebe eine Runde lieber aus. So, vor dem nächsten Neuzugang auf Platz 32 schauen wir mal genau 5 Jahre zurück. Da stand hier in eurer Parade auf Platz 1 Kerstin Ott und Nachts sind alle Katzen grau.
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0: Da sind die Schlagerradio Top 50 und das kennt man doch, oder? Dein Lied im Original von Leif Erdin.
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0: Jetzt die neue Version von Klangspiel mit Anna Cray, Platz 32.
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2: Hallo, und die Top 50 bestimmt ihr ganz einfach mit auf schlagerradio.de. Neue Liste immer online nach der Erstausstrahlung am Samstag, 18 Uhr. Nächste Woche besucht uns Ramon Rosselli im neuen Schlagerradio Morgen. Hier ist er auf Platz 31 mit Küss mich von seinem Album Alles, was du suchst. Das kommt kommenden Freitag raus.

Gute Laune mit Ramon Roselli, so kennen und lieben wir ihn hier in den Schlagerradio Top 50, Platz 31, Küss mich. Unser nächstes Extra, da schauen wir genau 38 Jahre zurück. Da stand auf Platz 1 der ZDF-Hitparade, und zwar beim Tippscheinspiel, damals beim Moderator Viktor Worms, Juliane Werding mit starke Gefühle.

neu in den Schlagerradio Top 50 auf Platz 30 Safia, die wir ja vorhin gehört haben mit ihrem Hit Ich bin ich. Und jetzt hier Ich sehe mich. Weiter mit der 29, das ist Vanessa Mai, die gerade tourt. Hier ist Rohdiamant.

0: Ja, Schlagerradio, hör auf dein Herz mit euren Top 50. Platz 28, Joey Heindle, schwer zu erklären. Und der höchste Neuzugang jetzt auf Platz 27 kommt von Julian Reim zusammen mit Anna-Maria Zivkov. Was wirst du ihm sagen?
1: Jetzt

0: Neu in den Schlagerradio Top 50, Platz 27, Julian Reim und Anna-Maria Zivkov. Was wirst du ihm sagen? Gleich auch noch sehr neu auf Platz 26, Unheilig mit Meilenweit. Aber vorher noch ein Extra. Wolfgang Petri wird tatsächlich am Dienstag schon 75.
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0: Bei Wolfgang Petri läuft es nicht mehr. Die Plattenfirma und Wolle haben sich getrennt. Aber Produzent Helmut Rüssmann bietet ihm eine neue Nummer an, die er aber zuerst partout nicht singen wollte, erzählt Wolle in der RTL 2 Doku über seine Karriere.
2: 2 Wochen täglich rief der an bei uns. Und Rosi sagt irgendwann, was ist denn da? Das ist Musik, die sie schon mal gar nicht mag, ne? Ich sagte, spiel mir die mal vor. Da habe ich ihr die vorgespielt, die hat im Auto. Ich habe die noch nicht mal rausgehört. Die lag im Auto hinten auf dem Sitz. Und Rosi hört das Ding an und sagt, da ist was. Da ist irgendwas ist da. Ich sagte, kannst du nicht so erklären, da ist was. Ich beim Helmut, sagte Helmut, der rief dann noch mal an. Am nächsten Mal sagte er, komm noch einmal vorbei. Wolli, komm noch einmal vorbei. Ich fahre bei ihm vorbei. Und er kniet in der Türe, sagte Wolli, ich gebe dir Geld, sing es. Das sagt, komm, Helm, ist ja gut, komm, ich geh schon hinten durch, du brauchst mir kein Geld geben. Wir haben es direkt aufgenommen. Und Helmut hat sich eine Träne weggedrückt, wie es gesungen hatte.
0: Ja, ein Glück hat er es gesungen. Es wurde ein phänomenales Comeback. Wolfgang Petri, verlieben, verloren, vergessen, verzeihen, jetzt bei Schlagerradio.

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1: Ich bin Silke Rech. In Mecklenburg-Vorpommern und Berlin werden heute neue Landesparlamente gewählt. Und 1,3 Millionen Menschen sind in Mecklenburg-Vorpommern aufgerufen, ihre Stimme abzugeben. Dort wird ein enges Rennen zwischen der SPD von Ministerpräsidentin Schwesig und der AfD erwartet.
2: In Berlin sind rund 2,5 Millionen Menschen wahlberechtigt. Dort liegen Linke und CDU in den Umfragen vorne. Neben dem Abgeordnetenhaus werden auch die 12 Bezirksverordnetenversammlungen neu gewählt. Eine Premiere gibt es in beiden Ländern. Erstmals dürfen bei den Landeswahlen auch 16- und 17-Jährige abstimmen. Die Wahllokale sind bis 18 Uhr geöffnet. Noah Ulrich, Redaktion.
1: Die Wahlen in Mecklenburg-Vorpommern und Berlin sind heute auch für die Bundespolitik wichtig. Besonders im Blick steht das Abschneiden der CDU. Bundeskanzler und Parteichef Merz hat in den frühen Abend das CDU-Präsidium zu Beratungen nach Berlin eingeladen. Merz steht seit der deutlichen Niederlage seiner Partei bei der Landtagswahl in Sachsen-Anhalt unter Druck. Je nach Ergebnis könnte die Diskussion über seinen Kurs und seine Führung wieder zunehmen. Das US-Militär hat in der Karibik erneut ein mutmaßliches Drogenboot angegriffen. Dabei wurden 4 Menschen getötet. Das US-Militär erklärt, das Schiff sei am Drogenhandel beteiligt gewesen. Die USA greifen seit rund einem Jahr immer wieder mutmaßliche Schmugglerboote in der Karibik und im Ostpazifik an.

0: Dabei wurden inzwischen mehr als 200 Menschen getötet. Kritiker halten die Angriffe für völkerrechtswidrig. Die Houthi-Rebellen im Jemen haben sich zu den jüngsten Angriffen auf Saudi-Arabien bekannt. Die Gruppe erklärt, sie habe unter anderem die Hauptstadt Riad und Ölanlagen am Roten Meer mit Raketen und Drohnen angegriffen. In Riad hatten Anwohner zuvor Explosionen gehört. In der Nähe des internationalen Flughafens war eine Rauchsäule zu sehen. Die Houthi bezeichnen die Angriffe als Reaktion auf das Vorgehen Saudi-Arabiens gegen die jemenitische Hauptstadt Sanaa. Die aktuellen Ergebnisse der ersten Fußball-Bundesliga. Borussia Mönchengladbach gegen FSV Mainz 05 3:4. Eintracht Frankfurt gegen SC Freiburg 2:2. HSV gegen 1. FC Köln 2:1. Werder Bremen gegen FC Augsburg 3:2. Und VfB Stuttgart gegen Borussia Dortmund 0:1. Das Schlagerradio-Wetter in Deutschland. In Erfurt 15 Grad, in München 13 und in Bremen 17 Grad. Heute ist es im Norden und in der Mitte wolkig bis stark bewölkt mit zeitweisem Regen, der sich bis zum Abend südwärts verlagert. Am Nachmittag lockert es im Norden zwar auf, es folgen jedoch kräftige Schauer und einzelne Gewitter. Im Süden bleibt es bis zum Abend trocken mit viel Sonnenschein. Die Höchstwerte liegen in der Nordhälfte bei 17 bis 22 Grad, im Süden erreichen sie 20 bis 27 Grad. Morgen ist es in der Nordosthälfte stark bewölkt mit Schauern und einzelnen Gewittern. Im Südwesten bleibt es dagegen länger heiter und trocken. Die Höchstwerte erreichen 16 bis 20 Grad. Im Südwesten steigen die Temperaturen auf 19 bis 23 Grad.
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2: Hallo und willkommen zurück zur dritten Stunde von Deutschlands längster Schlagerhitparade. Jeden Samstag Nachmittag, Wiederholung am Sonntagmorgen und Dienstagabends. Helene Fischer, letztes Mal Platz 1 an meiner Seite. Ja, mit Abstimmen geht auf schlagerradio.de. Mal sehen, ob es Helene wieder ganz nach oben geschafft hat. Wir haben erstmal Halbzeit, sind bei Platz Nummer 25 und da haben wir Neonlicht mit Komm, wir lassen los.

0: Schlagerradio, hör auf dein Herz mit euren Top 50. Anna-Maria Zivko auf Platz 24, unzensiert, und die 23 schon lang dabei. Band Zucker, Herz zu und durch.
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0: Zucker. Innenschlagerradio Top 50 auf Platz 23. Herz zu und durch. Unser nächstes Extra von Annette Louisanne. Ja, das mittlerweile 11. Album von ihr ist am Freitag auf Platz 7 eingestiegen. Annette hatte ja 2004, also vor 22 Jahren, ihren großen Durchbruch hiermit. Ihr Debütalbum Bohem wurde zu einem der am schnellsten verkauften Debüts der deutschen Musikgeschichte, verkaufte sich über 500.000 Mal, erreichte Doppelplatin.
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0: Ja, sie spielt bald wieder, auch live. Am 14. Oktober, da startet ihre Sehnsucht-Tournee mit Songs vom neuen Album Sehnsucht. Und Annette Louisanne freut sich hier im MDR Riverboat, dass ihr neues Werk so gut ankommt.
2: Aber ich hatte das Glück, dass ich im Sommer schon hier und da neue Songs spielen konnte auf den Konzerten. Und das hat mir viel Selbstbewusstsein gegeben. Und ich habe gemerkt, die passen so gut in das Repertoire und ergänzen sich so schön. Ich möchte ja einfach nicht mich wiederholen. Und ich möchte andere Geschichten finden. Und es gibt natürlich ganz viele Geschichten.
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0: Ja, und in der ARD Mediathek, da gibt es auch eine neue interessante Doku über Annette Louis-Sann. Mehr als nur spielen heißt die Doku. Und wir spielen jetzt den Song Weltuntergang. Na, so schlimm wird's hoffentlich nicht. Hier ist unser Extra, hier ist die großartige Annette Louis-Sann, ganz neu.
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Frieda Gold, Innenschlager Radio Top 50, Platz 21 mit Wiedersehen. Vor genau 38 Jahren der deutschsprachige Sommerhit laut Media Control. Hier ist Reinhard Fendrich und Macho Macho. Ja, kommenden Mittwoch dann kalendarischer Herbst an.

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2: Hallo, mit Abstimmen geht auf schlagerradio.de. Neue Liste immer online nach der Erstausstrahlung ab Samstag 18 Uhr. Weiter mit Platz 19, Dennis Wilms und Träum von dir.
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Dennis Wilms in den Schlagerradio Top 50, Platz 19 mit Träumen von dir. Ja, Oktoberfeste werden hier und da fleißig gefeiert. Das Original-Oktoberfest in München auf der Theresienwiese auch an diesem Wochenende. Und Roy Bianco, die waren sehr gefragt im letzten Jahr. Da kamen sie auf Platz 5 der offiziellen Wiesn-Charts sozusagen. Hier ist als Extra Bella Napoli, Roy Bianco und die Abruzzati Boys.

0: Die Top 50 bei Schlagerradio Hör auf dein Herz mit Pietro Basile auf Platz 18, Miss Italia. Matthias Reim hat am Freitag sein neues Album Flashback veröffentlicht. Ja, warum eigentlich Flashback?
1: Weil ich einfach musikalischen Spaß daran hatte, bei meinen Songs manchmal so Zeilen einzubauen, die eigentlich schon legendäre Matthias-Reim-Zeilen sind. Ja, zum Beispiel bei Willkommen in meiner Zukunft. Da kommt dann groß wie ein Planet, was man ja aus Du bist mein Glück kennt. Auch die Stilistik, auch vom Tempo her, doch relativ viel im Tempo von Verdammt, ich lieb dich oder Ich hab geträumt von dir gemacht. Dieser typische Matthias-Reim-Beat, dieses Mbasch, Mbasch, Mbasch, Verdammt, ich lieb, ne? Ja, und deswegen habe ich gedacht, nenn das einfach Flashback, weil es war ein bisschen eine Reise in die musikalische Vergangenheit.
0: Na, dann hören wir mal rein in das brandneue Album von Matz Reim. Ein paar Songs kennen wir ja bereits davon. Das ist der Titelsong.

Hallo hier. Matthias Reim mit Mia Julia im Duett. Ja, in der nächsten Stunde hören wir dann komplett die Sterne lügen. Jetzt erstmal aus meinem Kopf, denn der Song steht auf Platz 17 in euren Schlagerradio Top 50.

Reves, Petri und Cordalis in den Schlagerradio Top 50. Also die Kinder, Jolina, Achim und Lukas mit Irgendwann, Irgendwo, Irgendwie sehen wir uns wieder. Platz 16. Und die 15, Vincent Weiss.

0: Vincent Weiß in den Schlagerradio Top 50, Platz 15 mit Beatrice Egli startet ihre Tournee, die da heißt Tanzen, Lachen, Leben. Dieses Wochenende die Generalprobe in Wetzlar, nächstes Wochenende folgen Städte wie Frankfurt und Stuttgart, alle Termine im Netz. Ja, und da darf natürlich ihr Song Herzstapfen aus 2018 nicht fehlen, spielen wir jetzt als Extra. Und zu diesem Song, wenn sie den auf der Bühne singt, hat sie sich Folgendes ausgedacht.
1: Und zwar die Werte, das, in das man treten will, sind doch die Herzstapfen. In meinem Fall sind es meine Eltern, meine Großeltern, in deren Herzstapfen ich treten möchte. Und wenn auch ihr solche Menschen habt, die euch so geprägt habt und die euch so am Herzen liegen, schickt Bilder mit ihnen und vielleicht werdet ihr auf der großen Leinwand mit auf Tour sein.

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1: Ich bin Silke Rech. In Berlin und Mecklenburg-Vorpommern haben die Wahllokale geöffnet. Seit 8 Uhr können die Menschen über die neuen Landesparlamente abstimmen.
2: In Berlin sind rund 2,5 Millionen Menschen wahlberechtigt, in Mecklenburg-Vorpommern etwa 1,3 Millionen. In beiden Ländern dürfen auch 16- und 17-Jährige wählen. In Berlin liefern sich Linke und CDU laut Umfragen ein enges Rennen. In Mecklenburg-Vorpommern liegen SPD und AfD dicht beieinander. Die Wahllokale schließen um 18 Uhr. Timo Wiesner, Redaktion.
1: In Russland geht heute die dreitägige Parlamentswahl zu Ende. Mehr als 110 Millionen Menschen sind zur Abstimmung über die neue Staatsduma aufgerufen. Auch in den von Russland kontrollierten Gebieten der Ukraine wird gewählt. Die ukrainische Regierung erkennt die Abstimmung dort nicht an. Die Partei Geeintes Russland von Präsident Putin verfügt bisher über eine deutliche Mehrheit im Parlament. Erste Ergebnisse werden heute Abend erwartet. US-Präsident Trump hat eine neue Aufsichtsbehörde für künstliche Intelligenz angekündigt. Die sogenannte AI Force soll die Entwicklung der Technologie begleiten und auf möglichen Missbrauch achten. Einen Beauftragten will Trump demnächst ernennen. Gleichzeitig betonte der Präsident, dass die KI-Branche nicht ausgebremst werden solle. Die USA wollen ihren technologischen Vorsprung gegenüber China behalten. Die Wirtschaftsweise Grimm hat den geplanten neuen Tankrabatt der Bundesregierung kritisiert. Sie hält es für falsch, das Fahren mit Verbrennern auf Kosten der jüngeren Generation zu fördern. Die Bundesregierung will ab Oktober die Energiesteuer auf Kraftstoffe senken. Spätestens ab Januar ist außerdem ein Spritpreisdeckel geplant. Wirtschaftsministerin Reiche sieht einen solchen Preisdeckel allerdings skeptisch. In Den Haag ist eine rechtsextreme Demonstration eskaliert. Rund 500 Teilnehmer waren laut Polizei auf die Straße gegangen. Einige von ihnen bewarfen Polizisten mit Feuerwerkskörpern und riefen antisemitische Parolen. Die Polizei setzte unter anderem Wasser

0: Feuerwerfer ein und löste die Demonstration auf. 24 Menschen wurden festgenommen. Das Schlagerradio-Wetter in Deutschland. Wir haben in Dresden 16 Grad, in München ebenfalls 16 und auch in Hamburg 16 Grad. Heute ist es im Norden und in der Mitte wolkig bis stark bewölkt mit zeitweisem Regen, der sich bis zum Abend südwärts verlagert. Am Nachmittag lockert es im Norden zwar auf, es folgen jedoch kräftige Schauer und einzelne Gewitter. Im Süden bleibt es bis zum Abend trocken mit viel Sonnenschein. Die Höchstwerte liegen in der Nordhälfte bei 17 bis 22 Grad, im Süden erreichen sie 20 bis 27 Grad. Morgen ist es in der Nordosthälfte stark bewölkt mit Schauern und einzelnen Gewittern. Im Südwesten bleibt es dagegen länger heiter und trocken. Die Höchstwerte erreichen 16 bis 20 Grad. Im Südwesten steigen die Temperaturen auf 19 bis 23 Grad.
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2: Hallo und willkommen zurück zur vierten Stunde von Deutschlands längster Schlager-Hitparade. Jeden Samstagnachmittag, Wiederholung am Sonntagmorgen und Dienstagabend. Letztes Mal Platz Nummer 3, Andrea Berg.
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2: Auf der 2 hat man Matthias Reim.
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2: Ja, und mal sehen, ob es Helene Fischer wieder auf die 1 geschafft hat. Geht ganz schön zur Sache, oder, bei der Helene? Mit Abstimmen geht auf schlagerradio.de. So, wir feiern. Ja, so heißt der Song von Stereo Act und Lena Marie Engel. Hier ist Platz Nummer 13.

0: Kerstin Ott in den Schlagerradio Top 50 auf Platz 11 mit 1000-mal Nein. Gleich eure Top 10. Vorher ein Extra von der fantastischen Nicole, die dieses Wochenende ihre neue Tournee gestartet hat. 45 Jahre Jubiläumstour, meine Schätze. Ja, gestern Abend in Berlin und heute in Neubrandenburg. Und meine Schätze, so heißt auch ihr neues Album, das am Freitag rausgekommen ist. Und so klingt's.
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0: Ja, da hat sie auch ein paar Gäste mit dabei, wie hier Heinz-Rudolf Kunze oder hier Johnny Logan.

Und Nicole sogar im Duett mit Micky Krause. Alles echte Instrumente, keine KI, betont Nicole. Wie spielen aber jetzt ihren ersten Hit von vor 45 Jahren in der 2026er Version Flieg nicht so hoch, mein kleiner Freund, von ihrem neuen Album Meine Schätze. Hier ist unser Extra.

0: Unser Schlagerradio Top 50 extra. Die Neuauflage von Flieg nicht so hoch, mein kleiner Freund. Neues Album von Nicole heißt Meine Schätze, mit dem sie nun auf Jubiläumstournee ist. 45 Jahre feiert sie mit ihren Fans.
1: Ich würde mich freuen, wenn wir uns bei einem der Konzerte sehen. Es wird toll. 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Also, wir sehen uns.
0: Ja, und Peter Maffay sehen wir nächstes Jahr auf Tour mit Johannes Oerding. Hier ist Ein Leben lang ist nicht lang. Damit

0: Ramon Rosselli in den Schlagerradio Top 50 auf Platz 9 mit dem Titelsong seines neuen Albums Alles, was du suchst, kommt kommenden Freitag raus. Da stellt er uns vor. Nächste Woche ist er zu hören im neuen Schlagerradio Morgen bei Emi und Norman. Und weiter geht's mit Helene Fischer. Allerdings nicht mit An meiner Seite, sondern mit Heute Nacht, Platz 8.
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Von 9 auf Platz 8, Helene Fischer in den Schlagerradio Top 50 mit Heute Nacht. Mal sehen, ob sie mit an meiner Seite wieder auf der 1 gelandet ist. Jetzt eine 1 von vor genau 2 Jahren hier in euren Top 50. DJ Herzbeats mit Neonlicht. Hier ist Die Liebe gewinnt uns extra. 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

0: Unser Schlagerradio Top 50 extra. Vor genau 2 Jahren hier auf Platz 1. DJ Herzbeat und Neon Licht. Die Liebe gewinnt. Platz Nummer 7 dürfen wir leider nicht ausspielen. Anna-Maria Zivkov. Oh, die hat große Probleme. Da haben sich Autoren gemeldet und gesagt, Mensch, hier, das ist doch im Original von Madonna, Hang Up und du hast nicht gefragt. Ja, da gibt's richtig Trouble momentan. Als Anna-Maria Zivkov mit Plan A diesmal nicht auf Platz 7 voll ausgespielt. Vielleicht klärt sich das ja alles in den nächsten Tagen. Hoffen wir mal. Ansonsten müssen wir sie disqualifizieren. Gleich geht's weiter hier in den Top 50 bei Schlagerradio.
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0: Hallo, und ihr bestimmt ihr ganz einfach mit auf schlagerradio.de. Neue Liste immer online nach der Erstausstrahlung am Samstag, 18 Uhr. Weiter geht's mit Platz 6, kommt von 8. Jolina Dreves, Durch und Durch.
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Jolina Dreves in den Schlagerradio Top 50, Platz 6, durch und durch. Vor genau 44 Jahren in der ZDF-Hitparade aufgetreten, ja, die Ostkult-Band Karat. Jede Stunde haben Platz 2 erreicht. Mal

Da sind die Top 50 bei Schlagerradio. Hör auf dein Herz mit To the Moonbeats von 7 auf Platz 5. Give it up. Das Original klingt so. Ja, kommt von Casey and the Sunshine Bands. In den 90ern waren damit Cut and Move auch noch sehr erfolgreich. Und Mr. Mambo Number 5, Lou Bega, hat sich auch dran probiert. So, und jetzt die neue Version von To the Moonbeats auf Platz 5, Give it up. Und von 2 auf Platz 4 ging's für Matthias Reim. Sein neues Album Flashback kam am Freitag raus. Hier ist Die Sterne lügen.

0: Die Schlagerradio Top 50 mit Vanessa Mai von 4 auf Platz 3. Ich fall in love. Ja, und die Vanessa ist gerade auf Traumfabrik-Tour. Dieses Wochenende in Münster und Bielefeld. Dann nächstes Wochenende in Köln und in München, 3. Oktober, dann in Berlin. Ja, an diesem Wochenende feiern wir Weltkindertag. Im Osten wird das ja mehr am 1. Juni gefeiert, aber ansonsten am 20. September. Und was die Kinder besonders gerne mögen, das haben sie mal besungen in den 80ern, ja.
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0: Volker Lechtenbrink zählt auf, was er so alles mag. Ich

0: Aber Volker Lechtenbrink konnte sich damit nicht in der ZDF-Hitparade unter den ersten drei platzieren. Das gelang dann ein halbes Jahr später Rolf Zukowski mit seiner Version von Und ganz doll mich wurde er auf Platz 1 gewählt. Aber Rolf war da nicht der Hauptstar des Auftritts, sondern die vielen Kinder, die heute immer noch dazu stehen, was sie damals gesungen haben.
1: Ich bin ein Kind der 80er, da stehe ich voll zu und das waren ja auch Sachen, die ich wirklich alle mochte, die ich da besungen habe. Nein, und wir haben damals den Laden gerockt.
0: Ja, einer der damaligen Kinderstars in der Jubiläumsshow 50 Jahre ZDF-Hitparade. Hier sind Rolf Zukowski und seine Freunde mit Und ganz doll mich. Wurde übrigens dann von vielen Kindern weitergetextet, sodass mit 3776 Textzeilen es als längstes Lied der Welt ins Guinness Buch der Rekorde aufgenommen wurde.
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0: ein Kind?
1: Ja, natürlich. Da wurde ich immer Rolfi genannt.
0: Und was mochtest du da so?
1: Na, so ähnliche Sachen wie ihr.
0: Dann sing doch einfach mal mit.
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Unser Schlagerradio Top 50 extra zum Weltkindertag an diesem Wochenende. Rolf Zukowski und ganz doll mich. Aktuell geht's weiter von 3 auf Platz 2. Andrea Berg, und das kann uns keiner nehmen.

0: Schlagerradio. Hör auf dein Herz mit euren Top 50. Und von 3 auf Platz 2, Andrea Berg, Das kann uns keiner nehmen. Von ihrem Best-of-Album, Rekordalbum heißt es, kommt am 19. Oktober raus. Auf Platz 1 hat sich nichts getan, wie in der Vorwoche. Helene Fischer noch jetzt hier mit an meiner Seite. Und mit Abstimmen geht für die neue Ausgabe ganz einfach auf schlagerradio.de.
1: Platz 1. 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
1: Ich bin Silke Rech. In Berlin und Mecklenburg-Vorpommern haben die Wahllokale geöffnet. Seit 8 Uhr können die Menschen über die neuen Landesparlamente abstimmen.
2: In Berlin sind rund 2,5 Millionen Menschen wahlberechtigt, in Mecklenburg-Vorpommern etwa 1,3 Millionen. In beiden Ländern dürfen auch 16- und 17-Jährige wählen. In Berlin liefern sich Linke und CDU laut Umfragen ein enges Rennen. In Mecklenburg-Vorpommern liegen SPD und AfD dicht beieinander. Die Wahllokale schließen um 18 Uhr. Timo Wiesner, Redaktion.
1: In Russland geht heute die dreitägige Parlamentswahl zu Ende. Mehr als 110 Millionen Menschen sind zur Abstimmung über die neue Staatsduma aufgerufen. Auch in den von Russland kontrollierten Gebieten der Ukraine wird gewählt. Die ukrainische Regierung erkennt die Abstimmung dort nicht an. Die Partei Geeintes Russland von Präsident Putin verfügt bisher über eine deutliche Mehrheit im Parlament. Erste Ergebnisse werden heute Abend erwartet. US-Präsident Trump hat eine neue Aufsichtsbehörde für künstliche Intelligenz angekündigt. Die sogenannte AI Force soll die Entwicklung der Technologie begleiten und auf möglichen Missbrauch achten. Einen Beauftragten will Trump demnächst ernennen. Gleichzeitig betonte der Präsident, dass die KI-Branche nicht ausgebremst werden solle. Die USA wollen ihren technologischen Vorsprung gegenüber China behalten. Die Wirtschaftsweise Grimm hat den geplanten neuen Tankrabatt der Bundesregierung kritisiert. Sie hält es für falsch, das Fahren mit Verbrennern auf Kosten der jüngeren Generation zu fördern. Die Bundesregierung will ab Oktober die Energiesteuer auf Kraftstoffe senken. Spätestens ab Januar ist außerdem ein Spritpreisdeckel geplant. Wirtschaftsministerin Reiche sieht einen solchen Preisdeckel allerdings skeptisch. In Den Haag ist eine rechtsextreme Demonstration eskaliert. Rund 500 Teilnehmer waren laut Polizei auf die Straße gegangen. Einige von ihnen bewarfen Polizisten mit Feuerwerkskörpern und riefen antisemitische Parolen. Die Polizei setzte unter anderem Wasserwerfer ein und löste die Demonstration auf. 24 Menschen wurden festgenommen. Das Schlagerradio-Wetter in Deutschland. Wir haben in Dresden 16 Grad, in München ebenfalls 16 und auch in Hamburg 16 Grad. Heute ist es im Norden und in der Mitte wolkig bis stark bewölkt mit zeitweisem Regen, der sich bis zum Abend südwärts verlagert. Am Nachmittag lockert es im Norden zwar auf, es folgen jedoch kräftige Schauer und einzelne Gewitter. Im Süden bleibt es bis zum Abend trocken mit viel Sonnenschein. Die Höchstwerte liegen in der Nordhälfte bei 17 bis 22 Grad, im Süden erreichen sie 20 bis 27 Grad. Morgen ist es in der Nordosthälfte stark bewölkt mit Schauern und einzelnen Gewittern. Im Südwesten bleibt es dagegen länger heiter und trocken. Die Höchstwerte erreichen 16 bis 20 Grad. Im Südwesten steigen die Temperaturen auf 19 bis 23 Grad.
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1: Ein schönes Wochenende wünschen wir. Schönen Sonntagmorgen, hoffentlich ohne Sorgen. 100 Euro können Sie jetzt hier live bei uns im Radio gewinnen im Schlagerradio Superquiz. 100 Euro gehen raus an diesem Wahlsonntag. Ja, dafür sagen Sie uns mal bitte, was hier rauskommt.
2: Donalds Mutter hat 3 Söhne. Tick, Trick und...
1: Donalds Mutter hat 3 Söhne. Tick, Trick und... Ja, wenn Sie den dritten Sohn wissen, dann rufen Sie an und schnappen sich die 100 Euro unter der 0137 90 30 400 0137 90 30 400 für 50 Cent aus allen deutschen Netzen. Und vorher noch ein paar Regeln. Mitmachen bitte ab 18, an Minderjährige werden keine Gewinne ausgezahlt. Jeder Anruf kostet 50 Cent aus allen deutschen Netzen. Bitte darauf achten, dass nicht jeder Anruf, der Kosten produziert, auch automatisch ins Studio gelangt. Gewinnchancen im Leitungsspiel 1 zu 200.000. Parallel dazu kann die Redaktion jederzeit ausgewählte Anrufer per Zufall als Prinzip direkt ins Studio durchstellen. Die Teilnahmebedingungen sind auf unserer Homepage zu finden. Dort sind dann später auch alle Lösungen und Gewinner notiert und ein Spiel dauert maximal bis Sendungsende. Donalds Mutter hat 3 Söhne. Tick, Trick und 100 Euro für Sohn Nummer 3 und das unter der 0137 90 30 400 0137 90 30 400. Für 50 Cent aus allen deutschen Netzen mit Leitung 2 sind Sie live bei uns in der Show. Und live hier in der Show, ich freue mich sehr, ist der Robin. Guten Morgen.
3: Schönen guten Morgen. Geld ist wie immer heute auf des Gewinners Konto. Wir machen eine direkte Blitzüberweisung. So sieht's aus, Adri.
1: Also, wir starten in die neue Woche mit 100 Euro mehr auf dem Bankkonto. So schaut das aus. Leitung 2 ist aktiv. Wer Leitung 2 trifft, lieber Robin, der kommt direkt zu uns live in die Show hier rein, ne? Ohne Umwege.
3: So ist es. Kann sie kündlich passieren. Jetzt mitspielen, jetzt anrufen.
1: Heute gewinnen, heute kassieren. Donalds Mutter hat 3 Söhne. Bin gespannt. Ja. Durchgestellt mit dem Chance-Button live. Wer ist denn da? Hallo?
4: Hallo, hier ist die Martina.
1: Was kommt denn raus, bitte?
4: Donald.
1: Und das ist natürlich richtig. Herzlichen Glückwunsch. Martina hat 100 Euro gewonnen. Gratulation. Bitte schön am Telefon bleiben. Boah, ging das schnell. Und damit machen wir direkt weiter mit dem nächsten Gewinner, der nächsten Gewinnerin. Runde Nummer 2 steht an diesem Wahlsonntag. Und ich wähle, dass Sie jetzt gleich die nächsten 100 Euro gewinnen. Und zwar für diese Frage.
2: Die Arche war 135 Meter lang und 22 Meter breit. An Bord waren 8 Menschen. Doch wie viele Tiere nahm Moses mit auf die Arche?
1: Die Arche war 135 Meter lang und 22 Meter breit. An Bord waren 8 Menschen. Doch wie viele Tiere nahm Moses mit auf die Arche? Bin sehr gespannt. Runde starten wir. Die nächsten 100 Euro dürfen Sie jetzt sehr gerne gewinnen. Wieder unter der 0137 90 30 400 für 50 Cent aus allen deutschen Netzen. Die Arche, die war 135 Meter lang, 22 Meter breit. An Bord waren 8 Menschen. Ob das wirklich so war? Naja, sei mal dahingestellt. Der entscheidende Teil kommt jetzt. Wie viele Tiere nahm Moses mit auf die Arche? Mit Leitung 2 sind Sie wieder live bei uns in dieser Show an diesem Sonntagmorgen. Können hier 100 Euro gewinnen, netto und steuerfrei. Aber leider nicht Liana, die meinte nach vorherigen Sendung schon mal das. Was kommt denn raus, bitte?
4: Na, Moses nahm von jeder Art Tiere immer 2 Stück mit.
3: 2 Tiere von jeder Art nahm Moses mit auf die Arche.
4: Mhm.
3: Ach, Mensch, Robin.
5: Adrian, es ist leider falsch.
1: Nee, ist nicht richtig. Also Liana, das tut mir leid. 2 Tiere von jeder Art nahm Moses nicht mit auf die Arche. Hier, nochmal die Frage. Die Arche war 135 Meter lang und 22 Meter breit. An Bord waren 8 Menschen. Doch wie viele Tiere nahm Moses denn mit auf die Arche? Sind nicht 2 Tiere von jeder Art. Robin, falsche Antwort, die wir da gehört haben. Können wir da irgendwas machen finanziell vielleicht?
3: Ja, da tun wir jetzt 100 Euro oben drauflegen und machen 200 Euro. Verdoppeln wir.
1: Jawollo. Ein doppelter Gewinn hier im Schlagerradio Superquiz. Jetzt bitte richtig machen unter der 0137 90 30 400 0137 90 30 400 für 50 Cent aus allen deutschen Netzen. Also wir brauchen die richtige Lösung und das können wir vielleicht vorab sagen. Da muss man nicht bibelfest sein bei dieser Frage.
2: Die Arche war 135 Meter lang und 22 Meter breit. An Bord waren 8 Menschen. Doch wie viele Tiere nahm Moses mit auf die Arche?
1: So, wer weiß es? Wer kommt zu uns und nimmt sich die 200 Euro mit? Die hat man dann auch heute an diesem 20. September schon auf dem Konto?
3: So sieht's aus. Das Geld ist heute, wie bei Martina gerade. Nochmal ganz liebe Grüße an Martina. Die hat ihr Geld schon und jetzt sind sie dran.
1: 200 Euro mit der 0137. 90, 30, 400 für 50 Cent aus allen deutschen Netzen. Noch keiner da. Bitte ändern, wie viele Tiere nahm Moses mit auf die Arche? Der Harald, der meinte in der vorherigen Sendung schon mal das. Harald, Ihre Lösung bitte.
6: 27.000.
1: Wie bitte?
6: 27.000.
1: 27.000 Tiere. Wie kommen Sie denn auf die Lösung jetzt?
7: Okay.
6: Das habe ich gefunden auf so einer Seite vom Missionswerk.
1: Haben Sie im Internet gefunden auch? Nee, ist nicht richtig. Nee, wirklich nicht. Vielleicht lieber nicht im Internet im Missionswerk schauen, sondern einfach nur zuhören bis zum Schluss. Robin, das gibt's doch gar nicht. Was kannst du noch anbieten?
3: So, anscheinend doch nicht so einfach, wie wir dachten. Ich verdoppel von 200 auf 400 Euro Garantiegewinn jetzt. So sieht's aus.
1: So, es geht um 400 Euro. Das Geld bekommen Sie noch heute an diesem Wahlsonntag. Also noch bevor heute um 18 Uhr die erste Prognose rauskommt, haben Sie das Geld schon auf Ihrem Bankkonto. 400 Euro jetzt unter der 0137 90 30 400 0137 90 30 400 für 50 Cent aus allen deutschen Netzen. Die Arche war 135 Meter. Lang, 22 Meter breit, an Bord waren 8 Menschen. Doch wie viele Tiere nahm Moses denn mit auf die Arche? 400 Euro, Leitung 2 ist aktiv und ist da schon wer, Robin? Siehst du das?
3: Nee, leider nicht. Leider niemand da gerade in Leitung 2. Was machen wir denn da? Was ist hier los? Was passiert hier gerade? Weißt du, was ich mache? Ich lege nochmal 100 Euro oben drauf. Wir machen 500 Euro, Arif. Aber noch keiner da ist. Es ist ja noch niemand da. 500 Euro jetzt, glatte Summe, glatte Lösung. So.
1: Warst doch gerade bei 200, wir sind jetzt bei 500 Euro, also irgendwas läuft hier gerade völlig verkehrt. 500 Euro gewinnen Sie jetzt hier, das ist ja Wahnsinn, unter der 0137 90 30 400. Sie gewinnen gerade 500 Euro für die richtige Lösung, das Geld wird rausgehen, wir werden auf jeden Fall einen Gewinner haben. Muss nur jemand anrufen und auch richtig auflösen. 0137 90 30 400 für 50 Cent aus allen deutschen Netzen. Wie viele Tiere nahm Moses mit auf die Arche? Frau Gorski war auch schon mal in einer anderen Sendung da, sie meinte das. Was haben Sie raus?
8: Das sind alle Tiere aller Arten.
1: Also Sie meinen, Moses hat alle Tiere mit auf die Arche genommen?
8: Ja, alle Tiere.
1: Alle Arten? Nee. Ja. Da würde ich Sie auch nochmal drum bitten, sich die Frage nochmal ganz, ganz in Ruhe anzuhören. Das stimmt nämlich nicht. Doch. Nicht wahr sein. Alle Tiere hat der Moses sicher nicht auf die Arche Moses mitgenommen, Robin.
3: Ja, was ist? Ich dachte, wir wären jetzt mit Gorski Power unterwegs. Wir machen Folgendes. Wir legen nochmal einen Huni oben drauf. Weil es noch nicht gelöst wurde, 600 Euro jetzt direkt gewinnen für Sie.
1: So, wer löst denn bitte auf um 10.15 Uhr? Wer ist überhaupt schon wach? Wer ist da? 0137 90 30 400. Mit Leitung 2 sind Sie weiterhin live bei uns unter der 0137 90 30 400 für 50 Cent aus allen deutschen Netzen. Frau Gorski meinte alle Tiere, nahm Moses mit auf die Arche. Harald kam auf 27.000 Tiere und Liana meinte 2 Tiere von jeder Art. Aber die Frage lautet doch...
2: Die Arche war 135 Meter lang und 22 Meter breit. An Bord waren 8 Menschen. Doch wie viele Tiere nahm Moses mit auf die Arche?
1: Robin, die Frage müssen wir jetzt mal zu einem Ende bringen, wirklich.
3: Okay, dann mit 100 Euro hat nichts gebracht, Adi. Dann lege ich jetzt einfach 150 Euro obendrauf in der Hoffnung, dass irgendjemand anruft, der es weiß. 750 Euro jetzt sofort für Sie.
1: Die Frage, die wir bei 100 Euro begonnen haben, Sie gewinnen mittlerweile garantiert. 750 Euro bei richtiger Lösung unter der 0137 90 30 400. 0137 90 30 400 für 50 Cent aus allen deutschen Netzen. Wie viele Tiere nahm Moses denn mit auf die Arche? Wir brauchen sie. Mitmachen bitte ab 18. An Minderjährige werden keine Gewinne ausgezahlt. Jeder Anruf kostet 50 Cent aus allen deutschen Netzen. Bitte darauf achten, dass nicht jeder Anruf, der Kosten produziert, auch automatisch ins Studio gelangt. Gewinnchancen im Leitungsspiel 1 zu 200.000. Parallel dazu kann die Redaktion jederzeit ausgewählte Anrufer per Zufallsprinzip direkt ins Studio durchstellen. Die Teilnahmebedingungen sind auf unserer Homepage zu finden. Dort sind dann später auch alle Lösungen und Gewinne notiert und ein Spiel dauert maximal bis Sendungsende. Es geht mittlerweile um 750 Euro. Wir fragen Sie, wie viele Tiere nahm Moses mit auf die Arche? Es ist, glaube ich, immer noch keiner da, Robin. Und dann liegt's wirklich nicht an der Höhe des Gewinns.
3: Meinst du? Meinst du wirklich? Meinst du, das ist... Adi, weißt du, was ich mache? Das werden wir jetzt mal sehen. Ich werde dich eines Besseren belehren. Ich mache keine 750, keine 800, keine 900. Wenn Sie es raushaben, kriegen Sie 1.000 Euro glatt jetzt auf Ihr Konto. 1.000 Euro nur, um zu sehen, ob es am Geld liegt. Ausnahmsweise 1.000 Euro jetzt sofort Gewinn für Sie.
1: So, und das Geld gewinnen Sie bitte jetzt. Sie rufen bitte jetzt an. Nehmen sich bitte jetzt und nicht erst in einer Minute. Sie nehmen sich bitte jetzt die 1.000 Euro Sonntagsgeld mit unter der 0137 90 20, 30, 400, 1000 Euro, wenn Sie wissen, wie viele Tiere Moses mit auf die Arche genommen hat. 0137 90 30 400 für 50 Cent aus allen deutschen Netzen. Die 1000 Euro werden auf jeden Fall rausgehen. Der Gewinn bleibt nicht bei uns, aber wir brauchen eine Lösung. Und Claudia, die meinte in der vorhergehenden Sendung das. Claudia, schön, dass du bei uns bist. Wie viele Tiere nahm Moses mit auf die Arche?
7: Also in meiner Bibel steht von allen 7.
1: In deiner Bibel steht von allen 7. Ich nehme mal an, von allen 7 Tieren jeder Art. Aber das ist ja auch nicht die Lösung. Das tut mir leid. Robin, es liegt nicht an der Höhe des Gewinns. Also ich möchte gerne die 1000 Euro ausspielen, aber es ist einfach, die richtige Antwort haben wir noch nicht gehört.
3: Ja, ich weiß auch nicht, was los ist. Adri, ich mache jetzt Folgendes. Wenn es nur einer, wir brauchen nur einen, der es raus hat. 1000 Euro sind gesetzt, die bleiben. Ich verdoppel Ihre Gewinnchance. Und richtig, zu Leitung 2 noch Glücksleitung 3 dazu. Doppelte Gewinnchance auf 1000 Euro jetzt.
1: Es sind jetzt 2 Studioleitungen geöffnet. Mit Leitung 2 kommen Sie zu uns, mit Leitung 3 kommen Sie zu uns. Nach 4 falschen Antworten, die wir da in der Vergangenheit gehört haben, brauchen wir Sie jetzt hier bei uns mit der richtigen Lösung. Und Sie gewinnen die 1000 Euro, da gehen wir nicht mehr runter. 0137 90 30 400 0137 90 30 400 für 50 Cent aus allen deutschen Netzen. Die Frage, sie lautet immer noch und mittlerweile schon viel zu lange.
2: Die Arche war 135 Meter lang und 22 Meter breit. An Bord waren 8 Menschen. Doch wie viele Tiere nahm Moses mit auf die Arche?
1: Und wer das raus hat, nimmt sich das Geld. 1000 Euro. Heute mit an diesem Sonntag. Das Geld ist heute sogar schon auf Ihrem Bankkonto. Doppelte Gewinnchance. 2 Leitungen sind geöffnet unter der 0137 90 30 400. 0137 90 30 400 für 50 Cent aus allen deutschen Netzen. Und Robin, ich möchte unbedingt gerne einen 1000 Euro Gewinner haben, noch bevor die Sendung hier beendet wird. Was können wir machen?
3: Es ist immer noch keiner da. Ne? Ich sehe das. Ich gebe jetzt, ich verdoppel nochmal. Adrian, ich zu 2 und 3, damit jetzt sofort jemand gewinnen kann, gebe ich die 7 und 8 mit dazu. Das ist die 4-fache Gewinnchance auf 1000 Euro jetzt für Sie.
1: 4 Leitungen sind ab jetzt geöffnet. 4-fache Gewinnchance. 4 Studioleitungen sind jetzt offen für 1000 Euro. Wer weiß, wie viele Tiere Moses mit auf die Arche Moses genommen hat. Wer das weiß, bekommt die 1000 Euro heute sogar noch gut geschrieben auf dem Bankkonto. 0137 90 30 400. Es sind mittlerweile sogar 4 Studioleitungen geöffnet. Wir sind auf Gewinnersuche mit der 0137 90 30 400 für 50 Cent aus allen deutschen Netzen. Was kommt hier bitte raus? Wir haben 4 falsche Antworten gehört.
2: Die Arche war 135 Meter lang und 22 Meter breit. An Bord waren 8 Menschen. Doch wie viele Tiere nahm Moses mit auf die Arche?
1: Und wer das weiß, ruft bitte jetzt an um 10.20 Uhr, weil Robin, die Sendung geht in der Tat nicht mehr lange, ne?
3: Okay, du hast recht. Es ist noch niemand da. Ich mache jetzt ein letztes Mal eine Leitungsverdopplung. Das darf ich eigentlich gar nicht. Damit Sie jetzt gewinnen können, gebe ich Ihnen die 14, 15, 16 und 17 mit dazu. Die liegen direkt nebeneinander. Sensationelle 8-fache Gewinnchance.
1: Wow.
3: Auf 1000 Euro jetzt sofort.
1: 8 Studioleitungen geöffnet. Wir sind auf Gewinnersuche. Wie viele Tiere nahm Moses mit auf die Arche? Wer weiß es? Und bitte, Sie müssen nicht bibelfest sein bei dieser Frage, wirklich nicht. 0137 90 30 400, jeden Augenblick kann es klingeln. Schlagerradio Superquiz in den letzten Zügen und Sie haben es gehört, Robin hat gerade eben 8 Studioleitungen für Sie geöffnet. 8 Leitungen führen zu den 1000 Euro, Ihre richtige Lösung und das Geld haben Sie heute Nachmittag auf Ihrem Bankkonto. 0137 90 30 400, 0137 90 30 400 für 50 Cent aus allen deutschen Netzen. Liana, haben wir gehört, sie meinte 2 Tiere von jeder Art nahm Moses mit auf die Arche. Das ist falsch. Harald meinte 27.000 Tiere nahm Moses mit auf die Arche. Weiß nicht, wie er auf das Ergebnis gekommen ist. Frau Gorski meinte alle Tiere. Robin, wir brauchen bitte jetzt eine richtige Lösung. Es ist immer noch keiner da. Oder hörst du es klingeln?
3: Nein. Und ich sehe auch hier, dass noch keiner in einer der 8 Leitungen ist. Dann mache ich jetzt die 10 einfach voll mit der 25 und 26. Volle 10-fache Gewinnchance auf 1000 Euro jetzt oder nie.
1: 10 Leitungen ab jetzt geöffnet, 1000 Euro gehen raus. Die Regie gibt uns schon das Zeichen, dass die Sendung gleich beendet wird. Also, kommen Sie bitte jetzt zu uns, lösen Sie bitte jetzt auf und gönnen Sie sich an diesem Sonntag, den 20. September, Wahlsonntag, 1000 Euro netto und steuerfrei, bevor die Sendung hier gleich beendet wird. 0137 90 30 400. Noch keiner da, es sind jetzt 10. Wow, es sind 10 Studioleitungen geöffnet und Sie sagen uns bitte, wie viele Tiere Moses mit auf die Arche Moses genommen hat. Richtige Lösung, richtige 1000 Euro. 0137 90 30 400. 0137 90 30 400. 50 Cent aus allen deutschen Netzen. Claudia, das war die letzte Antwort, die wir gehört haben. Sie meinte, 7 Tiere von jeder Art nahm Moses mit auf die Arche. Und nochmal, das ist ebenfalls falsch. Und deswegen sind wir mittlerweile bei einer Gewinnsumme von 1000 Euro netto und steuerfrei. Das Geld ist heute. Heute an diesem Sonntag auf Ihrem Bankkonto. Also ist ja so, ne, Robin, bevor heute um 18 Uhr die erste Wahlprognose kommt, hat man die 1000 Euro schon zur freien Verfügung auf dem Konto.
5: Wir machen eine Echtzeitüberweisung. Das ist absolut richtig. Adri, ich sehe gerade, diese Sendung ist ja endlich. Wir haben keine Zeit mehr. Es ist wirklich noch keiner da. Ich überziehe jetzt mein Leitungsbudget. Achtung, mit der 32, 35 und der 38 gebe ich 3 zusätzliche Leitungen mit dazu. 13-fache Gewinnchance auf 1000 Euro, weil noch niemand unsere Stimme im Telefon gerade hört.
1: Großes Finale und jetzt brauchen wir Sie. Ja, liebe Kollegen aus der Regie, gebt uns bitte noch ein paar Augenblicke. Wir sind guter Dinge, dass es gleich klingelt unter der 0137 90 30 400. 0137 90 30 400 für 50 Cent aus allen deutschen Netzen. Wie viele Tiere nahm Moses mit auf die Arche? Und wer das Ergebnis weiß, kommt bitte jetzt zu uns. Die Sendung ist in wenigen Augenblicken vorbei. Ach Gott, da kommt schon die Abschlussmusik. 1000 Euro gehen raus, netto, steuerfrei, 0137 90 30 400. 50 Cent aus allen deutschen Netzen. Wer weiß, was rauskommt. Die Arche war 135 Meter lang, 22 Meter breit. An Bord waren 8 Menschen. Doch wie viele Tiere nahm Moses mit auf die Arche? 1000 Euro, netto und steuerfrei. Schlagerradio Superquiz in den letzten Zügen. Robin, ist jetzt schon jemand da mit der 13-fachen Gewinnchance?
5: Das ist Wahnsinn, es ist immer noch keiner da und es muss jede Sekunde klingeln. Wo sind Sie? Das ist Ihre Chance auf die 1000 Euro. Das Geld verlässt unser Konto heute und jetzt.
1: 0137 90 30 400. 0137 90 30 400. Für 50 Cent aus allen deutschen Netzen kommen Sie zu uns. 13 Leitungen sind geöffnet. Es ist noch keiner da. Ein letztes Mal die Frage in den letzten 120 Sekunden dieser Sendung. Wie viele Tiere nahm Moses mit auf die Arche? 1000 Euro, netto und steuerfrei an diesem Sonntag. Hat's schon geklingelt? Robin, hörst du was?
5: Nein, ich höre nichts und ich sehe nichts und ich weiß auch nichts. Es muss halt einer vom Radio jetzt die richtige Lösung raus haben, sonst haben wir hier ein Problem. Ich meine, der Jürgen, unser Tonregisseur, der will auch schon weitermachen. Adi, sag bitte noch einmal die Nummer, wir brauchen jetzt bitte einen Gewinner.
1: Aber das mache ich doch gerne. 0137 90 30 400. 0137 90 30 400. 50 Cent aus allen deutschen Netzen. Einmal fühlen noch wieder Studiopraktikant. Was kommt hier raus, bitte?
2: Die Arche war 135 Meter lang und 22 Meter breit. An Bord waren 8 Menschen. Doch wie viele Tiere nahm Moses mit auf die Arche?
1: 0137 90 30 400. Keine 90 Sekunden Sendezeit mehr. Es müsste eigentlich jetzt in diesem Augenblick schon klingeln. Unter der 0137 90 30 400 für 50 Cent aus allen deutschen Netzen. 13 Leitungen sind geöffnet. Und das letzte Mal die Frage, wie viele Tiere, Achtung, wie viele Tiere nahm Moses mit auf die Arche Moses? 60 Sekunden, in diesem Augenblick müsste es klingeln, in diesem Augenblick sollte es klingeln. 1000 Euro, wer nimmt sich das Geld mit? Bitte nicht alle Tiere sagen, nicht 2 Tiere von jeder Art, 7 Tiere von jeder Art. Und wenn Sie, bitte, Sie müssen natürlich auch hören, welche Leitung Sie treffen. 0137 90 30 400. Es ist doch Wahnsinn, Robin, 0137 90 30 400. 50 Cent aus allen deutschen Netzen. Wer weiß, was rauskommt, kommt bitte jetzt zu uns in den letzten letzten 40 Sekunden. Das wird auf jeden Fall sehr sportlich. Eine von diesen 13 offenen Leitungen treffen. Sie kommen zu uns, lösen auf und gewinnen die 1000 Euro. Halleluja. 0137 90 30 400 für 50 Cent aus allen deutschen Netzen. Und wenn Sie gleich unsere Stimme im Telefon hören, dann bitte nicht auflegen. Bitte am Telefon bleiben und auflösen. Durchgestellt mit dem Chance-Button. Wer ist denn da? Hallo?
9: Ja, hallo, hier ist die Michaela.
1: Hallo Michaela, wissen Sie, was rauskommt?
9: Ja, ich weiß, was rauskommt.
1: Bitte.
9: Es war Noah.
1: Es war Noah. Und das ist richtig, damit haben Sie jetzt
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Schönen guten Morgen, ich bin Oliver Dunk bei Schlagerradio. Gleich bei mir eine ungewöhnliche Lebensgeschichte. Ein Mann, der mal stellvertretender Regierungssprecher in Berlin war, der irgendwann sagt, hey, Politik kann ich auch, ich möchte in den Bundestag einziehen, das knapp verpasst hat und wenige Monate später Unternehmer wurde, aber nicht irgendein Unternehmer, er wurde Bestatter. Wie wird man Bestatter? Und was ist das überhaupt für ein Job? Wie kommt man darauf? Was macht man da genau? Bernhard Schodrowski ist mein Gast nach 11 Uhr hier bei uns. Bis gleich.

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1: Ich bin Silke Rech. In Berlin und Mecklenburg-Vorpommern laufen die Wahlen zu den neuen Landesparlamenten. In beiden Ländern werden knappe Ergebnisse erwartet.
2: In Berlin liegen Linke und CDU in den Umfragen vorne, in Mecklenburg-Vorpommern SPD und AfD. Die Ergebnisse haben auch bundespolitische Bedeutung. Bundeskanzler und CDU-Chef Merz hat das CDU-Präsidium für heute Abend zu Beratungen nach Berlin eingeladen. Die Wahllokale schließen um 18 Uhr. Noah Ulrich, Redaktion.
1: Der Iran hat den USA Bedingungen für ein Ende des Krieges genannt. Teheran fordert unter anderem ein Ende der Kämpfe an allen Fronten, die Freigabe eingefrorener iranischer Gelder und ein Ende der Seeblockade. Das berichtet der Sender Al Jazeera unter Berufung auf den iranischen Sicherheitschef. Die Gespräche über Vermittler laufen demnach weiter. Der Iran wartet jetzt auf eine Antwort der USA. Städte und Gemeinden fordern vom Bund mehr Geld für ihre Infrastruktur. Sie wollen zusätzlich 65 Milliarden Euro aus dem Sondervermögen. Das Geld soll vor allem in die Sanierung von Schulen und Straßen sowie in den Hitzeschutz von Krankenhäusern fließen. Die bisher zugesagten Mittel reichen aus Sicht der Kommunen nicht aus. Nordkorea hat erneut mindestens eine mutmaßlich ballistische Rakete abgefeuert. Der Flugkörper sei in Richtung des Meeres östlich der koreanischen Halbinsel geflogen, meldet das südkoreanische Militär. Auch das japanische Verteidigungsministerium bestätigte den Raketenstart. Bereits am 12. September hatte Nordkorea mehrere ballistische Kurzstreckenraketen abgefeuert. Das Land testet regelmäßig Raketen und andere Waffensysteme. Ein Fahrgeschäft auf dem Oktoberfest in München ist mit seinen Besuchern rund 5 Minuten kopfüber stehen geblieben. Mehrere Jugendliche klagten danach über leichten Schwindel- und Kreislaufprobleme. Sanitäter untersuchten sie. Anschließend konnten alle zurück auf das Festgelände. Warum das Fahrgeschäft stehen blieb, ist noch unklar. Insgesamt versorgten die Sanitäter am ersten Oktoberfesttag fast 600 Menschen. Das Schlagerradio-Wetter in Deutschland. Wir haben in Berlin 19 Grad, in München 21 und in Erfurt 18 Grad. Heute ist es im Norden und in der Mitte oft bewölkt und regnerisch. Im Süden bleibt es meist sonnig und trocken. Später gibt es im Norden Schauer und einzelne Gewitter. Dazu 17 bis 27 Grad. Morgen gibt es im Nordosten weitere Schauer und Gewitter. Im Südwesten bleibt es freundlich und trocken bei 16 bis 23 Grad.
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3: Herzlich willkommen. Heute bei mir Bernhard Chodrowski, fast Politiker, jetzt Bestatter. Wie das funktioniert, hören Sie bei mir.

0: hatte, ist ein Mann, der eigentlich in die Politik wollte. Er kandidierte für den Deutschen Bundestag und war ein Jahr später Inhaber eines Bestattungsinstituts. Ein ungewöhnlicher Weg und eine ungewöhnliche Lebensgeschichte. Heute bei Chefsachemacher im Gespräch Bernhard Schodrowski. Herzlich willkommen.
1: Hallo Herr Dunk, herzlichen Dank.
0: Wie häufig werden Sie von Menschen belächelt, wenn Sie erzählen, dass Sie inzwischen Bestatter sind und das mit der politischen Karriere nicht geklappt hat?
1: Zum größten Teil werde ich belächelt und gekoppelt mit dem Wort ernsthaft. Ja. Also immer als ungläubige Frage, aber wenn man dann ein bisschen erzählt hat, wenn man dann ein bisschen einsteigt ins Gespräch, dann können die meisten das nachvollziehen.
0: Ich war letztlich bei einer politischen Veranstaltung und da waren Sie auch dabei und da traf ich so Radiokollegen und die sagten, guck mal, da drüben läuft der Bestatter.
1: Also, das ist doch der Ruf eilt voraus, es gibt schlechtere Komplimente.
0: Genau, Sie waren auch mal stellvertretender Senatssprecher in Berlin. Sie haben bei der Polizei gearbeitet. Sie waren Kommunikationschef eines Verbandes und dann dieser Job, das ist schon, muss man auch sagen, wahrscheinlich, wenn Sie selbst vor dem Spiegel stehen, hätten Sie wahrscheinlich vor 5 Jahren gesagt, das würde ich nicht machen.
1: Es ist wirklich so, dass es natürlich ungewöhnlich ist, dass es sich so aneinander reiht, aber wenn ich zurückgucke oder wie wir Intellektuellen sagen, in der Retrospektive, hat das alles irgendwie auch einen gewissen Sinn. Das passt schon zusammen und ich glaube, also wirklich im Rückblick fügt sich das und das ist auch sehr eng mit meinem eigenen Leben natürlich alles verbunden und es ist, ich will nicht sagen eine logische Abfolge, das ist es natürlich nicht, aber es ist das, was sich gut ergeben hat und was ich auch gut teilen kann.
0: Es gibt ja so Leute, die sagen, ja Bestatter, wer macht das schon? Für die ist das ein beruflicher Abstieg, für sie ist es ein Aufstieg.
1: Für mich ist es ein Aufstieg und vor allen Dingen, es ist auch wirklich eine erfüllende Sache. Von daher auch wirklich, das klingt immer so abgedroschen, aber ich würde es trotzdem sagen, es ist eine Herzensangelegenheit.
0: Ja, wann haben Sie zum ersten Mal den Satz ausgesprochen, jetzt werde ich Bestatter?
1: Also einmal schon in der Kindheit, dann einmal in der Jugend, können wir bestimmt nochmal drüber sprechen. Und dann natürlich jetzt, als es akut wurde, im Laufe des letzten Frühjahrs, also Frühjahr 25, da, als es langsam konkret wurde und als dieses Gespräch begann mit den Vorbesitzern des Unternehmens und ich dachte, oh, da kann sich was ergeben.
0: Nachdem das es ist mit der politischen ernsthaft. Karriere nicht funktioniert
1: genau,
0: hat.
1: Genau, also ich habe nicht die politische Karriere zu Grabe getragen, aber es ging halt an der Stelle nicht weiter. Ja. Und aber es ist immer das Gleiche, es folgt einem Prinzip, eine Tür geht zu, eine andere geht auf.
0: Fast Politiker, jetzt Bestatter Bernhard Schodrowski. In Chefsache, Macher im Gespräch.
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0: Geschichte des Bernhard Schodrowski. Der Mann wollte in die Bundespolitik, Bundestagsabgeordneter werden. Das hat nicht geklappt. Und wenige Monate später war er Unternehmer, und zwar Bestattungsunternehmer, ohne da wirklich Erfahrung zu haben. Wie passiert sowas? Wir gucken hinter die Kulissen. Er erzählt seine spannende Geschichte bei mir in Chefsache Macher im Gespräch. Bis gleich.
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0: Schodrowski ist mein Gast in Chefsachemacher, im Gespräch, fast Politiker und jetzt Bestatter. Herr Schodrowski, wie war das? Wie kamen Sie plötzlich an dieses Thema mit der Bestattung?
1: Im Wahlkampf war ich wieder im Gespräch mit meinem alten Sport- und Französischlehrer vom Kant-Gymnasium. Wir sind jetzt faktisch in den 1980er Jahren. Ich gehe zur Schule, habe Sport und Französisch bei einem Lehrer, der aus einer Familie stammt, die ein Fuhrunternehmen und ein Unternehmen für Bestattungsdienstleistungen betreibt, schon seit mehr als 100 Jahren in Berlin. Das wussten alle und das war auch immer zu Schulzeiten skurril belächelt. Guck mal, der macht mit Leichen und so weiter. Und mit dem bin ich wieder im Wahlkampf im Gespräch gewesen und nachdem es nun nicht geklappt hat, rief er an und sagt, wie geht's denn jetzt weiter? Sag ich, naja, muss mal gucken, mich neu ausrichten, bin ja auch nicht mehr der Jüngste, also muss sehen, wie es weitergeht. Und dann sagte er, naja, wenn du einen Teilzeitjob brauchst, Miete und Krankenversicherung, dann melde dich doch gerne bei mir. Da habe ich gesagt, Helmut, das ist ein Wort.
0: Melden, um was zu machen.
1: Um was zu machen, um dort im Unternehmen mitzuarbeiten. Dann haben wir uns getroffen und dann habe ich mal so die Bandbreite der Tätigkeit dort halt angucken können. Also,
0: das Unternehmen ist ein Fuhrunternehmen für
1: Bestattungsunternehmen, genau. Gerade für Firmen, die kein eigenes Auto haben beispielsweise da oder wenn man doch viel zu tun hat, dann greift man da auf das Fuhrwesen zurück. Und da war ich mit allem konfrontiert, was man sich im Zusammenhang mit Tod, Sterben, Bestattungen vorstellen kann. Also Auftragsannahme, Überführungen, Einbetten, Sargtragen auf dem Friedhof. All das kam zusammen und das habe ich dann gemacht. Ganz normal, Teilzeit. Ich habe dann nebenbei noch ein paar kleine Kommunikationsmandate, die ich gemacht habe. Und das konnte man sich wunderbar aufteilen.
0: Jetzt haben Sie ausgeholfen, freiberuflich, Sargtragen beispielsweise. Aber da stelle ich mir die Frage, wie wird man so schnell vom Sargträger zum Inhaber eines Bestattungsinstituts? Wie passiert denn das?
1: Also wenn Sie dann, und so war es in meinem Falle auch, wenn Sie dann als Träger, als Sargträger bei einer Beisetzung eingesetzt sind und das beauftragte Bestattungsinstitut ist halt da und kümmert sich um die Angehörigen, man kommt ins Gespräch und man kriegt mit, da tut sich was. Die Seniorchefin möchte sich zur Ruhe setzen aus vielerlei Gründen, weil sie 85 ist und seit 1958 in diesem Geschäft war. Auch eine eigene Geschichte, eine eigene Lebensgeschichte, total spannend. Und wenn man das dann so mitkriegt und sich dann denkt, oh, das wäre doch mal was, es ist eine neue Perspektive und dann bin ich da einfach mal nach vorne getreten in dem Gespräch und gesagt, wir können uns ja mal unterhalten.
0: Nach dem Motto, wollen Sie es nicht an mich verkaufen?
1: Genau.
0: Er war Kommunikationschef, er war fast Politiker und ist jetzt Bestatter. Bernhard Schodrowski in Chefsache Macher im Gespräch.
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0: Sachemacher im Gespräch. Bernhard Schodrowski, vom Fastpolitiker zum Bestatter. Ja, Bestatter, der muss beraten, organisieren, rechtliche Vorgaben kennen, mit Verstorbenen umgehen können. Vieles davon lässt sich lernen, aber nicht alles steht im Lehrbuch. Gleich, wie arbeitet man sich ein als Quereinsteiger Bestatter? Hier in Chefsache, Macher im Gespräch.
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2: Ich bin Silke Rech. In Berlin und Mecklenburg-Vorpommern laufen die Wahlen zu den neuen Landesparlamenten. In beiden Ländern werden knappe Ergebnisse erwartet.
3: In Berlin liegen Linke und CDU in den Umfragen vorne, in Mecklenburg-Vorpommern SPD und AfD. Die Ergebnisse haben auch bundespolitische Bedeutung. Bundeskanzler und CDU-Chef Merz hat das CDU-Präsidium für heute Abend zu Beratungen nach Berlin eingeladen. Die Wahllokale schließen um 18 Uhr. Noah Ulrich, Redaktion.
2: Der Iran hat den USA Bedingungen für ein Ende des Krieges genannt. Teheran fordert unter anderem ein Ende der Kämpfe an allen Fronten, die Freigabe eingefrorener iranischer Gelder und ein Ende der Seeblockade. Das berichtet der Sender Al Jazeera unter Berufung auf den iranischen Sicherheitschef. Die Gespräche über Vermittler laufen demnach weiter. Der Iran wartet jetzt auf eine Antwort der USA. Städte und Gemeinden fordern vom Bund mehr Geld für ihre Infrastruktur. Sie wollen zusätzlich 65 Milliarden Euro aus dem Sondervermögen. Das Geld soll vor allem in die Sanierung von Schulen und Straßen sowie in den Hitzeschutz von Krankenhäusern fließen. Die bisher zugesagten Mittel reichen aus Sicht der Kommunen nicht aus. Nordkorea hat erneut mindestens eine mutmaßlich ballistische Rakete abgefeuert. Der Flugkörper sei in Richtung des Meeres östlich der koreanischen Halbinsel geflogen, meldet das südkoreanische Militär. Auch das japanische Verteidigungsministerium bestätigte den Raketenstart. Bereits am 12. September hatte Nordkorea mehrere ballistische Kurzstreckenraketen abgefeuert. Das Land testet regelmäßig Raketen und andere Waffensysteme. Ein Fahrgeschäft auf dem Oktoberfest in München ist mit seinen Besuchern rund 5 Minuten kopfüber stehen geblieben. Mehrere Jugendliche klagten danach über leichten Schwindel- und Kreislaufprobleme. Sanitäter untersuchten sie, anschließend konnten alle zurück auf das Festgelände. Warum das Fahrgeschäft stehen blieb, ist noch unklar. Insgesamt versorgten die Sanitäter am ersten Oktoberfesttag fast 600 Menschen. Das Schlagerradio-Wetter in Deutschland. Wir haben in Berlin 19 Grad, in München 21 und in Erfurt 18 Grad. Heute ist es im Norden und in der Mitte oft bewölkt und regnerisch. Im Süden bleibt es meist sonnig und trocken. Später gibt es im Norden Schauer und einzelne Gewitter. Dazu 17 bis 27 Grad. Morgen gibt es im Nordosten weitere Schauer und Gewitter. Im Südwesten bleibt es freundlich und trocken bei 16 bis 23 Grad.

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1: Herzlich willkommen und heute bei mir ein Mann, der für den Deutschen Bundestag kandidiert hat, dann aber lieber Bestatter wurde. Danat Schodrowski ist mein Gast. Hey.

0: Schodrowski ist mein Gast in Chefsache Macher im Gespräch. Beinahe wäre er Bundespolitiker geworden. Jetzt ist er Bestatter. Innerhalb eines Jahres ein kompletter Wechsel im Leben. Hätte er wahrscheinlich vorher auch nicht gedacht. Sie haben ja schon so ein bisschen erzählt. Tod ist für viele Menschen ein Tabuthema. Wenn Sie mit einem Verstorbenen alleine in Ihrem Geschäft sind, ist das irgendwie ein komisches Gefühl? Viele würden ja sagen, okay, da würde ich ja nicht reingehen, das würde ich ja gar nicht machen.
1: Also ich dachte es zuerst, dass das erstmal komisch werden könnte. Das Wort ist vielleicht falsch, aber ich sag's trotzdem, man gewöhnt sich dran. Sie wissen, was Sie zu tun haben. Gerade auch, wenn Sie einen Verstorbenen einbetten, einkleiden und in den Sarg legen, da sind Sie auch nicht alleine, da brauchen Sie auch noch einen zweiten Mann. Und dann gibt's Momente, ich will nicht, dass das falsch verstanden wird, aber wo man sich über die gute Arbeit freut, wo der Verstorbene so im Sarg liegt, dass man guten Gewissens sagen kann, jetzt können die Angehörigen kommen, wir können ihn gut zeigen. Er sieht aus, als schliefe er. Mhm. Und ich muss schon sagen, das ist schon so, wo man selbst auch stolz, falsches Wort, aber zufrieden ist mit der Arbeit, die man geleistet hat, weil der Abschied leichter wird.
0: Gibt es da Tricks, die Sie nennen können, damit der Verstorbene zufrieden aussieht?
1: Also es gibt natürlich, je nachdem in welchem Zustand der Verstorbene zu uns kommt, ne? Wenn jemand jetzt behütet in einem Seniorenheim gestorben ist beispielsweise, dann sind die Arbeiten da nicht ganz so groß. Mhm. Aber gerade, und da braucht man dann schon natürlich auch ein bisschen fachliche Erfahrung, da traue ich mich auch nicht ran, da frage ich auch Leute, die sich damit auskennen, wenn es beispielsweise um Unfallopfer oder Verbrechensopfer geht. Das ist schon ein bisschen mehr.
0: Ich habe mal gelesen, dass beispielsweise bei Verstorbenen auch die Augen zugeklebt werden oder die Finger gebrochen werden, damit sie...
1: Naja, nee, also Finger brechen nicht. Also es gibt schon Möglichkeiten, wie gesagt, die Augen geschlossen zu halten. Wenn man da auch rechtzeitig drauf achtet, dann sorgt man auch dafür, dass es wirklich ein guter Anblick ist und dass die Augen dann auch geschlossen sind. Es gibt ein paar Tricks, auch so, dass das wirklich, aber ohne, dass man denen jetzt was tut. Ja, also man geht mit denen nicht würdelos um. Also das ist mir auch ganz wichtig zu sagen, auch bei allen Handgriffen, die wir machen, es geht immer um die Würde des Verstorbenen, die gewahrt werden muss und die halten wir auch.
0: Fast wäre er Bundespolitiker geworden, jetzt ist er Bestatter. Bernhard Schodrowski in Chefsache Macher im Gespräch.
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0: Wir schauen hinter die Kulissen eines Bestatters und das mit einem Mann, der das nie auf dem Schirm hatte, dass er irgendwann mal Bestatter wird. Er war stellvertretender Regierungssprecher in Berlin, eigentlich Kriminalpolizist. Dann hat er die Kommunikation geleitet für einen großen Verband. Er war bei der Industrie- und Handelskammer Kommunikationschef. Und plötzlich, ja, er wollte Politiker werden, das hat nicht geklappt, ist er Bestatter geworden. Bernhard Schodrowski ist mein Gast in Chefsache Macher im Gespräch. Wir schauen hinter die Kulissen eines Bestattungsunternehmens. Was passiert eigentlich, wenn so eine Nachricht eines Todesfalls eingeht? Die Antworten hören Sie gleich.
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0: Bernhard Schodrowski in Chefsache-Macher im Gespräch. Politiker wollte er werden, das hat nicht geklappt. Ganz knapp hat er es verpasst, in den Bundestag einzuziehen. Und dann ist er auch zu seiner eigenen Überraschung Bestatter geworden, mehr oder minder doch zufällig. Sie sprechen ja mit den Angehörigen dann auch über Geld. Letztlich kostet eine Beerdigung, Tod ist teuer, eine Menge Geld. Und ich kann mir vorstellen, das ist eine komische Situation. Da hat jemand gerade seinen Lieblingsmenschen verloren und Sie müssen irgendwie mit denen darüber reden, nehmen wir jetzt einen Kiefer oder einen Eichensarg, die billige oder die teure Urne. Da frage ich mich ja, wo verläuft so die Grenze zwischen einer, ich nenne es mal, würdevollen Beratung und dem Verkauf zusätzlicher Leistungen. Am Ende sind Sie auch nur Unternehmer.
1: Sie haben recht, ich bin Unternehmer und von dieser Dienstleistung, die ich da erbringe, lebe ich auch und habe meine Kosten zu zahlen. Aber es verbietet sich, glaube ich, hier zu sehr auf Verkauf zu drängen. Die Dienstleistung hat ihren Preis, die stellen wir in Rechnung und es ist im Gespräch bei allen Fällen, die ich bisher hatte, eigentlich immer auch eine gute Lösung, eine sehr gute Lösung rausgekommen. Mhm. Sie merken, manche kommen hin, bringen die Vorstellungen und den Willen des Verstorbenen mit und sagen, das muss so und so sein. Die Oma ist schon genauso beerdigt worden, das war der und der Sarg, das ist die und die Ausstattung, der kriegt die und die Urne auf alle Fälle. Und also da wissen Sie schon, die Leute haben sich damit auseinandergesetzt.
0: Ja.
1: Es gibt Situationen, da haben sich die Leute verständlicherweise nicht auseinandergesetzt, da muss man sich dann rantasten.
0: Wenn jetzt jemand Urnenbeisetzung, aber einen Sarg aussuchen muss, das ist die Grundvoraussetzung, auch für eine Urnenbeisetzung oder eine Verbrennung, dann könnte man ja sagen, okay, nehmt so einen Pappsarg oder nehmt die Kiefer und Eiche. Und ich kann es mir vorstellen, oder ich habe es ja auch mal bei Angehörigen erlebt, dann bekommt man wie bei der Autozubehörliste was vorgelegt und dann heißt es ja, schauen Sie mal, aber die würdevoller ist natürlich die Eiche, die kostet aber gleich mal ein paar tausend Euro mehr.
1: Also
0: und die wird dann verbrannt und da denke ich so, meine Güte, was für ein Wahnsinn.
1: Also ich tue mich da schwer. Ich mache das auch nicht. Und gerade auch bei Feuerbestattung ist es ja so, dass es eigentlich ein Standard-Sargmodell gibt, das man dann einsetzen kann. Also da muss man nicht jetzt aus dem großen Sortiment was rausnehmen, sondern es gibt eben den Standard-Sarg, der auch entsprechend gestaltet ist. Da sind keine Verschraubungen, keine Griffe dran. Das heißt, der ist für das Krematorium schon vorbereitet. Und das ist auch das, was ich dann anbiete als Standard. Aber es gibt natürlich Situationen, wo die Leute sagen, nee, er möchte gerne diesen und diesen Sarg und das erfülle ich dann natürlich.
0: Der Mann wollte Politiker werden, jetzt ist er Bestatter. Was für ein Lebensweg? Bernhard Schodrowski in Chefsache, Macher im Gespräch.
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Chefsache Macher im Gespräch. Bernhard Schodrowski vom Fastpolitiker zum Bestatter. Ja, ein Bestatter, der muss beraten, organisieren, rechtliche Vorgaben kennen, mit Verstorbenen umgehen können. Vieles davon lässt sich lernen, aber nicht alles steht im Lehrbuch. Wir gucken hinter die Kulissen. Er erzählt seine

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2: Ich bin Selke Reich. Die Wahlen in Berlin und Mecklenburg-Vorpommern laufen bisher ruhig. In Berlin sichern rund 1.100 zusätzliche Polizisten die mehr als 2.500 Wahllokale und wichtige Regierungsgebäude. Hinweise auf geplante Störaktionen gibt es bislang nicht.
3: Auch in Mecklenburg-Vorpommern sind rund 18.000 Menschen für einen reibungslosen Ablauf im Einsatz. Etwa 1,3 Millionen Wahlberechtigte können dort abstimmen. In beiden Ländern schließen die Wahllokale um 18 Uhr. Erstmals dürfen auch 16- und 17-Jährige mitmachen. Timo Wiesner, Redaktion.
2: Der Iran will die Straße von Hormus erst wieder freigeben, wenn die USA bestimmte Zusagen erfüllen. Das hat Parlamentspräsident Ghalibaf bestätigt. Teheran fordert unter anderem ein Ende der Kämpfe, die Freigabe eingefrorener iranischer Gelder und ein Ende der Seeblockade. Außerdem verlangt der Iran ein Ende des Krieges zwischen Saudi-Arabien und dem Jemen. Ghalibaf drohte zugleich erneut mit militärischer Gewalt, um Angriffe auf den Iran zurückzuschlagen. Städte und Gemeinden fordern deutlich mehr Geld vom Bund. Aus dem Sondervermögen sollen die Kommunen zusätzlich 65 Milliarden Euro bekommen. Bisher sind für sie ebenfalls rund 65 Milliarden vorgesehen. Das zusätzliche Geld soll unter anderem in Schulen, Straßen und Krankenhäuser fließen. Der Städte- und Gemeindebund verweist auf einen Investitionsrückstand von insgesamt 231 Milliarden Euro. Die Wirtschaftsweise Grimm kritisiert den geplanten neuen Tankrabatt der Bundesregierung. Sie hält es für falsch, das Fahren mit Verbrennerautos auf Kosten der jüngeren Generation zu fördern. Eine solche Politik sei zu kurzfristig gedacht und könne langfristig zu Wohlstandsverlusten führen. Vorübergehend hohe Spritpreise seien aus ihrer Sicht das kleinere Problem. Grimm kritisiert außerdem, dass solche Maßnahmen viele Wähler frustrieren könnten. In den USA kritisieren Journalisten den Ausschluss mehrerer Medien aus dem Weißen Haus. Präsident Trump hat CNN, MS Now und der Nachrichtenplattform Politico den Zugang untersagt. Die Vereinigung der Korrespondenten im Weißen Haus sieht darin einen Verstoß gegen die Pressefreiheit. Sie fordert, den Zugang für die betroffenen Journalisten wiederherzustellen. Trump wirft den Medien vor, falsche Informationen zu verbreiten. Das Schlagerradio-Wetter in Deutschland. Wir haben in Frankfurt am Main 20 Grad, in München 23 und in Hamburg 18 Grad. Heute ist es im Norden und in der Mitte oft bewölkt und regnerisch. Im Süden bleibt es meist sonnig und trocken. Später gibt es im Norden Schauer und einzelne Gewitter. Dazu 17 bis 27 Grad. Morgen gibt es im Nordosten weitere Schauer und Gewitter. Im Südwesten bleibt es freundlich und trocken bei 16 bis 23 Grad.
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4: Und bei mir noch eine knappe Stunde ist Bernhard Schodrowski Bestatter, aber eigentlich wollte er in die Bundespolitik. Wie es zu dem Berufswechsel kam, das erzählt er uns.

0: Schodrowski in Chefsachemacher im Gespräch. Fast Politiker, fast im Bundestag und ein Jahr später Bestattungsunternehmer. Andere Kulturen gehen mit dem Tod anders um. Da wird weniger getrauert, mehr gefeiert.
1: Spannend. Ich bin begeistert von Italien. Ich habe das ein paar Mal erlebt. Wenn der Sarg aus der Kirche getragen wird, dann klatschen die Leute. Das finde ich großartig. Und die gehen auch anders um. Wir haben das auch hier in Berlin bei Beerdigungen, auch aus anderen Communities oder so, dass die Leute dann am Grab noch feiern, da noch essen und Getränke hinstellen oder so. Solche Fälle hatte ich auch schon vereinzelt. Ist eine andere Art der Herangehensweise. Was aber übrig bleibt und auch bei uns so bei klassischen deutschen Beerdigungen, die Leute machen sich schon Gedanken. Manche wollen halt gar nichts. Das steht, ist dann auch festgebrieft und so. Da kommt dann auch keiner. Das kommt auch oft vor, dass man alleine der Urne oder dem Sarg hinterherläuft. Das ist wirklich ein komisches Gefühl. Aber manche,
0: also Sie als Bestatter?
1: Alleine, da kommt dann keiner.
0: Da ist keiner.
1: Ich habe eine Beerdigung neulich gehabt, das hat mich wirklich in seltsamer Weise berührt. Da hat diese Dame, die da gestorben ist, sich einen tollen Sarg bestellt. Ist ein Vorvertrag, den habe ich nicht, den habe ich halt übernommen. Ne? Und einen tollen Sarg bestellt und hat einen Organisten bestellt für 3 Lieder. Die Kapelle war hell erleuchtet, die Kerzen waren angezündet, der Organist spielte und es saß die Trägerkolonne da und der Bestatter war halt mit dabei. Und dann haben wir diese Frau zum Grab geleitet. Also das ist schon so, die hat sich einen Plan gemacht, die wusste, was sie bei ihrer Beerdigung haben wollte. Ja. Das war festgelegt. Das ist der Vorteil von solchen Vorverträgen auch, dass klar ist, das findet jetzt statt. Aber es war schade, dass es niemand mit ihr geteilt hat. Oder also wir keine ja schon, Angehörigen. Keine Angehörigen.
0: Ja,
1: ne?
0: Klar.
1: Die gehen da schon, da ja. Gehen sie schon ein bisschen anders mit. Das ist so ein wo man schon merkt, man ist da dann doch ein bisschen dichter dran und nicht nur ja. Dienstleister.
0: Der Bestatter Bernhard Schodrowski.
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0: Gast in Chefsache Macher. Im Gespräch ist der Bestatter Bernhard Schodrowski. Warum ist er bei mir? Weil seine Lebensgeschichte eigentlich so ungewöhnlich ist. Er war stellvertretender Regierungssprecher in Berlin. Er war mal IHK, Handelskammerpressesprecher. Er war Kommunikationschef eines großen, bedeutenden Verbandes. Und dann wollte er irgendwann in die Bundespolitik als Bundestagsabgeordneter. Das hat nicht geklappt. Aber wenige Monate später war er plötzlich Bestatter. Das hätte er sich selber nicht träumen lassen. Seine ungewöhnliche Geschichte als kleiner Unternehmer im Sinne von, ich habe jetzt ein Bestattungsgeschäft und die große Konkurrenz, die vielleicht immer bedrohlicher wird, ist Thema gleich. Bleiben Sie dran.
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0: Bernhard Schodrowski in Chefsache, Macher im Gespräch, fast Bundestagsabgeordneter, kurze Zeit später Bestattungsunternehmer. Ein ernstes Thema, wie viel Spaß bleibt bei diesem Berufsthema überhaupt übrig?
1: Also Spaß im Sinne von beruflicher Erfüllung.
0: Ich mache das gerne.
1: Ja.
0: Ich habe Freude mit dem, was ich mache.
1: Ja, das ist,
0: das ist kein Widerspruch.
1: Es ist überhaupt kein Widerspruch, ganz im Gegenteil. Ich habe den Eindruck, das wird dadurch auch, dass Angehörige darauf reagieren. Mhm. Und dass sie ihnen signalisieren, sie haben sich in einer bestimmten Situation so verhalten und uns so betreut, dass es gut für uns war.
0: Ja.
1: Das nehme ich total mit. Das ist auch wirklich das, was der Booster ist, es weiterzumachen und zu sagen, okay, das ist mehr als die Bezahlung der Rechnung oder eine schöne Ergänzung. Rechnungen müssen bezahlt werden, ist klar, aber on top kommt eben auch diese Form der Erfüllung. Ne? Aber so richtig so, ich könnte, also so, dass das so eine Art Hobby wird, so ist es nicht. Also es ist berufliche Erfüllung. Ich bin auch rund um die Uhr erreichbar. Ich gehe auch immer ans Telefon, das ist überhaupt keine Frage. Aber dass das so, das macht ja richtig Spaß oder so wie Unterhaltung, das ist es nicht. Also das ist, vielleicht kann ich es nicht richtig erklären, aber vielleicht ist es mir gelungen, da so ein, das gerade so ein bisschen zu beschreiben. Also wie gesagt, es ist, ja, es ist so auf der Kante, genau.
0: Ich habe noch Halbsätze, die Sie bitte vervollständigen. Die Angst vor dem Tod ist
1: berechtigt, aber zu überwinden.
0: Den Fernseher schalte ich immer ein, wenn
1: Nachrichten laufen.
0: Meine größte Niederlage?
1: Die Bundestagswahl. Und ein Abitur, das ich zweimal machen musste.
0: Ja, und hat ja trotzdem geholfen. Und war interessant, weil Sie sagen, die Bundestagswahl war eine Niederlage, weil Sie sind nicht in den Bundestag eingezogen, aber Sie sind Unternehmer geworden mit einem eigenen Unternehmen, wo man am Ende, Sie haben es ja vorhin so ein bisschen angedeutet, auch stolz sein kann, dass Sie es geschafft haben. Ne? Meine Schwäche ist?
1: Süßkram, Schokolade, Kuchen, Kekse.
0: Meine Geburtsstadt?
1: Berlin, Spandau.
0: Die Verbindung?
1: Eng.
0: Emotional, ja. Bernhard Schodrowski. Fast wäre er Politiker geworden, hätte im Bundestag gesessen und wenige Monate später war er Unternehmer und zwar Bestattungsunternehmer. Das hätte er sich selbst nicht träumen lassen. Spannende Lebensgeschichte. Danke, dass Sie da waren.
1: Ganz herzlichen Dank, Herr Dunk.
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0: 2500 Wahllokale und wichtige Regierungsgebäude. Hinweise auf geplante Störaktionen gibt es bislang nicht.
1: Auch in Mecklenburg-Vorpommern sind rund 18.000 Menschen für einen reibungslosen Ablauf im Einsatz. Etwa 1,3 Millionen Wahlberechtigte können dort abstimmen. In beiden Ländern schließen die Wahllokale um 18 Uhr. Erstmals dürfen auch 16- und 17-Jährige mitmachen. Timo Wiesner, Redaktion.
0: Der Iran will die Straße von Hormus erst wieder freigeben, wenn die USA bestimmte Zusagen erfüllen. Das hat Parlamentspräsident Ghalibaf bestätigt. Teheran fordert unter anderem ein Ende der Kämpfe, die Freigabe eingefrorener iranischer Gelder und ein Ende der Seeblockade. Außerdem verlangt der Iran ein Ende des Krieges zwischen Saudi-Arabien und dem Jemen. Ghalibaf drohte zugleich erneut mit militärischer Gewalt, um Angriffe auf den Iran zurückzuschlagen. Städte und Gemeinden fordern deutlich mehr Geld vom Bund. Aus dem Sondervermögen sollen die Kommunen zusätzlich 65 Milliarden Euro bekommen. Bisher sind für sie ebenfalls rund 65 Milliarden vorgesehen. Das zusätzliche Geld soll unter anderem in Schulen, Straßen und Krankenhäuser fließen. Der Städte- und Gemeindebund verweist auf einen Investitionsrückstand von insgesamt 231 Milliarden Euro. Die Wirtschaftsweise Grimm kritisiert den geplanten neuen Tankrabatt der Bundesregierung. Sie hält es für falsch, das Fahren mit Verbrennerautos auf Kosten der jüngeren Generation zu fördern. Eine solche Politik sei zu kurzfristig gedacht und könne langfristig zu Wohlstandsverlusten führen. Vorübergehend hohe Spritpreise seien aus ihrer Sicht das kleinere Problem. Grimm kritisiert außerdem, dass solche Maßnahmen viele Wähler frustrieren könnten. In den USA kritisieren Journalisten den Ausschluss mehrerer Medien aus dem Weißen Haus. Präsident Trump hat CNN, MS Now und der Nachrichtenplattform Politico den Zugang untersagt. Die Vereinigung der Korrespondenten im Weißen Haus sieht darin einen Verstoß gegen die Pressefreiheit. Sie fordert, den Zugang für die betroffenen Journalisten wiederherzustellen. Trump wirft den Medien vor, falsche Informationen zu verbreiten. Das Schlagerradio-Wetter in Deutschland. Wir haben in Frankfurt am Main 20 Grad, in München 23 und in Hamburg 18 Grad. Heute ist es im Norden und in der Mitte oft bewölkt und regnerisch. Im Süden bleibt es meist sonnig und trocken. Später gibt es im Norden Schauer und einzelne Gewitter. Dazu 17 bis 27 Grad. Morgen gibt es im Nordosten weitere Schauer und Gewitter. Im Südwesten bleibt es freundlich und trocken bei 16 bis 23 Grad.
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3: Und auch heute am Wahlsonntag kommen wieder die Erinnerungen an Stars und Schlager, die heute Kult sind. Wie der Titel der Rock-Pop-Band Echt. Du trägst keine Liebe in dir aus dem Jahr 1999.

Schlagerradio, die 80er, 90er Show mit Peter Schilling und seinem Song Terra Titanic von 1984. Heute am Wahlsonntag zur Landtagswahl in Mecklenburg-Vorpommern und in Berlin zur Wahl zum Abgeordnetenhaus und zu den Bezirksverordnetenversammlungen. Seit 1999 finden die Wahlen alle 5 Jahre statt. Ich habe schon vor Tagen per Briefwahl mein Kreuzchen gemacht. Sitze also heute ganz entspannt hier, um die Zeit musikalisch zurückzudrehen in die 80er, 90er Jahre, als es unter anderem eine neue deutsche Welle gab. Aber ich möchte das Rad der Geschichte einmal zurückdrehen in das Jahr 1949, als die meisten von uns noch gar nicht geboren waren. Also am 20. September 1949 stellt der am 15. September gewählte erste Bundeskanzler der Bundesrepublik, Konrad Adenauer, sein Kabinett vor. Der sogenannten Kleinen Koalition gehören 5 Minister aus den Reihen der CDU, je 3 Mitglieder von CSU und FDP sowie 2 Vertreter der DP, der Deutschen Partei, an. In seiner anschließenden eineinhalbstündigen Regierungserklärung setzt Adenauer folgende Akzente: Freie Marktwirtschaft, Entnazifizierung, Integration des westdeutschen Staates in eine Euro-Union sowie Verständigungsbereitschaft gegenüber der Sowjetunion. Konrad Adenauer, 1949. Aber zurück zum deutschen Schlager mit der passenden Musik zur Wahlparty. Nicole mit Allein in Griechenland aus dem Jahr 1985.

Schlager 80er, 90er Show mit der Berliner Band UKW und dem 1982 erschienenen Lied Sommersprossen, das der neuen deutschen Welle zugerechnet wird. Es war der erste große Hit der Gruppe, vorgestellt unter anderem in der ZDF-Hitparade und in Bios Bahnhof. Jetzt kommt Marianne Rosenberg mit ihrem Hit von 1989, Ich denke an dich.

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0: Schlagerradio, die 80er, 90er Show mit den beiden Musikerinnen Cora und ihrem Kultklassiker Amsterdam aus dem Jahr 1984. Der Titel wurde mehrfach gecovert und in andere Sprachen übertragen. Das Popduo Cora hat sich Anfang der 1980er Jahre gegründet. Es besteht aus den beiden Sängerinnen Cora, Freifrau von dem Bottlenberg, und ihrer Partnerin Svetlana Minkow, die aus Bulgarien stammt. Beide waren schon vor dem großen Erfolg als Duo Cora im Schlagergeschäft tätig. Zum Beispiel Cora mit ihrem Bruder Frank. Sie hatten als Duo Cora und Frank einige Singles. Später lernte sie Svetlana kennen und sie gründeten eine Band namens Lady Girls, die sehr erfolgreich im Galageschäft war. Anfang der 1980er Jahre begannen Cora und Svetlana auch für andere Interpreten Lieder zu schreiben. 1990 wurden sie für die Single In the Name of Love als beste Newcomerin des Jahres mit der Goldenen Europa ausgezeichnet. Bei uns geht's jetzt weiter mit Howard Carpendale. Wie frei willst du sein?
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0: Und in der nächsten Stunde erwarten uns die erfolgreichen Gruppen Pur, Relax und Geier Sturzflug. Mit dabei sind die Prinzen und die Brüder Hoffmann und Hoffmann.
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2: Ich bin Silke Reich. Die Wahlen in Berlin und Mecklenburg-Vorpommern laufen bisher weitgehend ruhig. Größere Zwischenfälle wurden bislang nicht gemeldet. In Berlin waren allerdings in der Nacht mehrere Wahllokale beschmiert oder beschädigt worden.
3: In Berlin sind rund 2,5 Millionen Menschen zur Wahl des Abgeordnetenhauses aufgerufen. In Mecklenburg-Vorpommern können etwa 1,3 Millionen

0: Breuer soll den Posten im Juli kommenden Jahres übernehmen. Als Vorsitzender ist er der wichtigste militärische Berater des NATO-Generalsekretärs. Wer Breuer als Generalinspekteur der Bundeswehr nachfolgt, steht noch nicht fest. Das iranische Militär warnt die USA vor neuen Angriffen auf das Land. Sollten die USA erneut angreifen, droht der Iran mit Angriffen auf amerikanische Stützpunkte und Interessen in der Region. Auch Länder, die einen US-Angriff unterstützen, könnten ins Visier geraten. Hintergrund sind unbestätigte Berichte über mögliche Vorbereitungen für weitere Angriffe auf den Iran. Im Westjordanland sind bei mehreren Vorfällen Menschen getötet und verletzt worden. Israelische Soldaten erschossen einen Palästinenser, der sie laut Militär mit einem Auto rammen wollte. Außerdem wurde ein Israeli von einem bislang unbekannten Angreifer erschossen. Bei einem Angriff israelischer Siedler wurden laut palästinensischen Berichten 2 Palästinenser verletzt. Die deutschen Autobauer verlieren im internationalen Vergleich weiter an Boden. Die Umsätze von Volkswagen, Mercedes-Benz und BMW sind im ersten Halbjahr um knapp 3% gesunken. Konkurrenten aus China, Japan, Südkorea und den USA erzielten dagegen Rekordumsätze. Das zeigt eine Studie der Beratungsgesellschaft EY. Das Schlagerradio-Wetter in Deutschland. Wir haben in Stuttgart 23 Grad, in Frankfurt am Main 20 und in Berlin ebenfalls 20 Grad. In den kommenden Stunden ziehen im Norden kräftige Schauer und einzelne Gewitter durch, während es nach Süden hin trocken und freundlich bleibt. Über die Nacht fällt im Süden etwas Regen, sonst bleibt es bei wechselnder Bewölkung meist trocken. Die Tiefstwerte liegen zwischen 12 und 5 Grad. Morgen ist es in der Nordosthälfte oft stark bewölkt mit Schauern und einzelnen Gewittern. In der Südwesthälfte scheint dagegen verbreitet die Sonne und es bleibt trocken. Die Höchstwerte erreichen 16 bis 23 Grad.
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2: Hallo und weiter geht's am Wahlsonntag mit ausgesuchten Songs zur Wahlparty, wie diesem hier von Stefan Waggershausen aus dem Jahr 1990. Tief im Süden meines Herzens. Hey.

Schlagerradio, die 80er, 90er Show mit Inka Bause und ihrem Hit von Papa Arndt Bause, Ist das Liebe. Ihm zu Ehren und aus Anlass seines 90. Geburtstages wird es am kommenden Freitag eine Galaveranstaltung im Arndt Bause Saal im Berliner Freizeitforum Marzahn geben. Der Titel Ist das Liebe stammt ja noch aus der DDR, 3 Jahre vor dem Fall der Mauer, also 1986. Als Argentinien Fußball-Weltmeister wurde und Deutschland im Finale mit 3:2 schlug. Diego Maradona wird zum Fußballkönig und eine bis heute verehrte Legende. Noch eine Sportmeldung aus dem Jahr 86. Zum zweiten Mal hintereinander gewinnt Boris Becker das britische Wimbledon-Turnier. In London heiratet Queensohn Prince Andrew Sarah Ferguson. Ein Jahrzehnt später lässt sich das Paar wieder scheiden. In Hamburg hat das Andrew Lloyd Webber Musical Cats Premiere und im Kino gibt es die liebevolle Komödie von Doris Dörries Männer mit Uwe Ochsenknecht und Heiner Lauterbach in den Hauptrollen. Die bekanntesten Hits des Jahres 1986 waren Genie von Falco, gefolgt von Chris Norman mit Midnight Lady. Und die Gruppe Relax mit Bleib heute Nacht bei mir.

Schlagerradio, die 80er, 90er Show mit Roy Black und einem Text von Irma Holder. Ein kleines bisschen Zärtlichkeit aus dem Album Zeit für Zärtlichkeit von 1989. Am 9. Oktober 1991 ist Roy Black im Alter von 48 Jahren in seiner Fischerhütte in Heldenstein verstorben. Jetzt kommt die Gruppe Pur mit einem Hit von 1995, Ein graues Haar.

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Schlagerradio, die 80er, 90er Show mit Udo Jürgens und seinem Hit Bleib doch bis zum Frühstück aus dem Jahr 1982. Natürlich stammt der geniale Text wieder von Michael Kunze. Ich erinnere mich noch an die Nachricht im Radio im Mai 82, als der Sprecher sagte, dass die Schauspielerin Romy Schneider verstorben sei. Es war ein Schock für alle Fans, die sie verehrt haben. Als sie gegen 5 Uhr morgens am 29. Mai 1982 in Paris starb, war Romy Schneider allein. Sie hatte einen angefangenen Brief vor sich zu liegen. Beim Wort Fair war ihr der Füller aus der Hand gerutscht. Auf dem Totenschein stand Herzversagen, aber ihr Sterben begann viel früher. Nachdem sie 1959 zu ihrer großen Liebe Alain Delon nach Frankreich geflüchtet war, wurde sie aus Deutschland mit Hass und Häme überschüttet. Man wollte Sissi, nicht Romy Schneider. Frankreich wurde ihre eigentliche Heimat. Dort drehte sie viele Filme und wurde zum Weltstar. 1983 vertraten die Brüder Hoffmann und Hoffmann Deutschland beim Eurovision Song Contest in München mit dem Titel Rücksicht.

0: sich Michel kopfüber in die Nacht. Dirk Busch singt Du bist keine Mona Lisa. Und bei Juliane Werding ist die Nacht voll Schatten.
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2: Ich bin Silke Reich. Die Wahlen in Berlin und Mecklenburg-Vorpommern laufen bisher weitgehend ruhig. Größere Zwischenfälle wurden bislang nicht gemeldet. In Berlin waren allerdings in der Nacht mehrere Wahllokale beschmiert oder beschädigt worden.
3: In Berlin sind rund 2,5 Millionen Menschen zur Wahl des Abgeordnetenhauses aufgerufen. In Mecklenburg-Vorpommern können etwa 1,3 Millionen Menschen einen neuen Landtag wählen. Ministerpräsidentin Schwesig von der SPD hat ihre Stimme inzwischen abgegeben. In beiden Ländern dürfen erstmals auch 16- und 17-Jährige bei der jeweiligen Landeswahl mitmachen. Die Wahllokale schließen um 18 Uhr. Noah Ulrich, Redaktion.
2: Deutschland stellt erstmals seit mehr als 20 Jahren wieder den Vorsitzenden des NATO-Militärausschusses. Bundeswehr-Generalinspektor Breuer wurde von den Militärchefs der 32 NATO-Staaten gewählt. Breuer soll den Posten im Juli kommenden Jahres übernehmen. Als Vorsitzender ist er der wichtigste militärische Berater des NATO-Generalsekretärs. Wer Breuer als Generalinspekteur der Bundeswehr nachfolgt, steht

0: worden. Israelische Soldaten erschossen einen Palästinenser, der sie laut Militär mit einem Auto rammen wollte. Außerdem wurde ein Israeli von einem bislang unbekannten Angreifer erschossen. Bei einem Angriff israelischer Siedler wurden laut palästinensischen Berichten 2 Palästinenser verletzt. Die deutschen Autobauer verlieren im internationalen Vergleich weiter an Boden. Die Umsätze von Volkswagen, Mercedes-Benz und BMW sind im ersten Halbjahr um knapp 3% gesunken. Konkurrenten aus China, Japan, Südkorea und den USA erzielten dagegen Rekordumsätze. Das zeigt eine Studie der Beratungsgesellschaft EY. Das Schlagerradio-Wetter in Deutschland. Wir haben in Stuttgart 23 Grad, in Frankfurt am Main 20 und in Berlin ebenfalls 20 Grad. In den kommenden Stunden ziehen im Norden kräftige Schauer und einzelne Gewitter durch, während es nach Süden hin trocken und freundlich bleibt. Über die Nacht fällt im Süden etwas Regen, sonst bleibt es bei wechselnder Bewölkung meist trocken. Die Tiefstwerte liegen zwischen 12 und 5 Grad. Morgen ist es in der Nordosthälfte oft stark bewölkt mit Schauern und einzelnen Gewittern. In der Südwesthälfte scheint dagegen verbreitet die Sonne und es bleibt trocken. Die Höchstwerte erreichen 16 bis 23 Grad.
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2: Hallo, liebe Schlagerfreunde, hier kommt Dieter Thomas Kuhn mit einem Hit von Jürgen Markus. Eine neue Liebe ist wie ein neues Leben.

Schlagerradio, die 80er, 90er Show mit einem Lied der deutschen Popband Hubert K. und ihren Hit von 1984, Wenn der Mond die Sonne berührt, als zweite Single aus dem Album Goldene Zeiten. 1985 erschien eine englischsprachige Version unter dem Titel The Picture. Den Song schrieb Hubert K. gemeinsam mit seinem Gitarristen und Keyboarder Markus Löhr, dem Bassisten Klaus Hirschburger sowie Michael Kunze alias Mario Killer. Produziert wurde der Titel von Michael Cretu und Armand Volker. Alles Namen, die in der Schlagerbranche einen guten Klang haben. Hubert K. trat mit dem Song zweimal in der ZDF-Hitparade auf. Am 20. Oktober 1984 wurde die Band auf den letzten Platz gewählt. Dennoch wurde ihr eine zweite Chance eingeräumt. Dabei wurde sie per TED-Abstimmung auf den vierten Platz gewählt. Außerdem wurde Wenn der Mond die Sonne berührt am 15. Oktober 1984 in der ARD-Sendung Formel 1 bei Peter Illmann gespielt. Es gab einige Coverversionen des Titels, zum Beispiel 2023 mit der Sängerin Maria Levin. Jetzt stürzt sich Michael Kopf

Radio, die 80er, 90er Show mit Dirk Busch und seinem Kultklassiker von 1993, Du bist keine Mona Lisa. Die Dame wurde ja schon oft besungen, von den Flippers bis zu den Jungs von Fantasy. Für mich ist eine der schönsten Versionen die von Nat King Cole aus dem Jahr 1950, Mona Lisa, Mona Lisa. Jetzt kommt Nino D'Angelo, doch Tränen wirst du niemals sehen, von 1987.

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Schlagerradio mit der 80er, 90er Show und das war Thomas Anders mit seinem Heißkalten Engel von Dieter Bohlen aus dem Jahr 1983. Da feierte der Berliner Flughafen Tegel den 100-millionsten Fluggast seit Wiederaufnahme des zivilen Flugverkehrs nach dem Krieg. Der Flughafen Tegel war 1974 eingeweiht worden. Und ich durfte damals, also 1983, meinen Titel »Hier bin ich zu Haus« fürs Berliner Fernsehen singen. Erinnerung. Auch an die Bundestagswahl am 6. März 83. Die CDU, CSU verfehlt mit 48,8% knapp die absolute Mehrheit. Erstmals ziehen die Grünen mit 5,6% ins Parlament. Die SPD 36,2% und FDP mit 7%. Interessante Zahlen zu den aktuellen Wahlen, finde ich. Bei der Unterhauswahl in Großbritannien im Juni 1983 erringt die Premierministerin Margaret Thatcher einen überraschenden Sieg. Dazu passt jetzt der Titel von Marianne Rosenberg aus dem Jahr 1980. Nur Sieger stehen im Licht.

0: Und gleich geht es weiter mit den Schlagerladies Christina Bach, Gitte Henning und Milva. Falco rockt den Amadeus und Oliver Frank hat Sehnsucht nach Italien.
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6: Ich bin Silke Reich. Bei den Wahlen in Berlin und Mecklenburg-Vorpommern gehen bisher mehr Menschen zur Wahl als bei den vergangenen Abstimmungen. In Berlin lag die Beteiligung bis 12 Uhr bei 27,9%. Das sind 4,5 Prozentpunkte mehr als bei der Wahl 2023.
7: In Mecklenburg-Vorpommern hatten bis 14 Uhr bereits 40,7% abgestimmt. Vor 5 Jahren waren es zu diesem Zeitpunkt 32,5%. In beiden Ländern können die Menschen noch bis 18 Uhr ihre Stimme abgeben. Danach wird ausgezählt. Timo Wiesner, Redaktion.
6: Dänemarks Regierungschefin Frederiksen hält sich mit Details zum geplanten Grönland-Abkommen mit den USA weiter zurück. Sie will erst darüber sprechen, wenn die Vereinbarung unterschrieben ist. Dänemark, Grönland und die USA hatten am Freitag einen Durchbruch in dem monatelangen Streit verkündet. Das Abkommen soll voraussichtlich in der kommenden Woche unterzeichnet werden. Mehrere arabische Staaten haben die Angriffe der Houthi-Miliz auf die saudi-arabische Hauptstadt Riad verurteilt. Ägypten, Jordanien und Kuwait sicherten Saudi-Arabien ihre Unterstützung zu. Die Houthi hatten Riad gestern mit Raketen und Drohnen angegriffen. Nahe dem Flughafen geriet dabei ein Öltank in Brand. Die USA warnen vor einer weiteren Eskalation des Konflikts und raten von Reisen in die Region ab. In Russland geht heute die dreitägige Parlamentswahl zu Ende. Überschattet wird die Abstimmung von massiven ukrainischen Drohnenangriffen auf Moskau und das Umland. Russische Behörden melden mehrere Tote und Verletzte. Eine Ölraffinerie in Moskau wurde getroffen. Mehr als 110 Millionen Menschen waren zur Wahl aufgerufen. Auch in

0: Wir haben in München 23 Grad, in Stuttgart 22 und in Bremen 16 Grad. In den kommenden Stunden ziehen im Norden kräftige Schauer und einzelne Gewitter durch, während es nach Süden hin trocken und freundlich bleibt. Über die Nacht fällt im Süden etwas Regen, sonst bleibt es bei wechselnder Bewölkung meist trocken. Die Tiefstwerte liegen zwischen 12 und 5 Grad. Morgen ist es in der Nordosthälfte oft stark bewölkt mit Schauern und einzelnen Gewittern. In der Südwesthälfte scheint dagegen verbreitet die Sonne und es bleibt trocken. Die Höchstwerte erreichen 16 bis 23 Grad.
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2: Hallo, hier kommt jetzt die Gruppe Steinwolke mit ihrem Hit von 1983, der damals der neuen deutschen Welle zugerechnet wurde. Katharine, Katharine.

Schlagerradio, die 80er, 90er Show mit der ostdeutschen Rockgruppe Karat und dem Titel Kalter Rauch von 1983. Die Band wurde 1975 in Ost-Berlin gegründet und das allererste Konzert fand am 22. Februar des Jahres in Heidenau statt. Das ist eine Stadt im Landkreis Sächsische Schweiz, Ostergebirge in Sachsen. Das Lied Über sieben Brücken musst du gehen wurde 1979 zu einem der bekanntesten Ostrock-Songs überhaupt. Peter Maffay machte das Lied später auch im Westen berühmt. Karat durfte damals als erste DDR-Band ihre Platten im Osten und im Westen veröffentlichen. Alben wie Der blaue Planet verkauften sich millionenfach. 1982 trat Karat als einzige DDR-Band in der westdeutschen Fernsehshow Wetten, dass auf. Für die DDR war die Band eine wichtige Quelle für westliche Devisen. Der Gitarrist Bernd Römer ist als einziges Urgestein seit 1976 ununterbrochen dabei. Der Sänger ist heute Claudius Dreilich, der Sohn des 2004 verstorbenen Vaters Herbert Dreilich. Im letzten Jahr feierte die Ostrocker-Kultband ihr 50-jähriges Bühnenjubiläum mit neuer Musik und einer Tournee. Hier kommt jetzt Christine Bach mit ihrem Kulthit von 1991, Erst ein Cappuccino.

Schlagerradio, die 80er, 90er Show mit Gitte Henning und der deutschen Version des Barbara Streisand Hits Woman in Love, die Frau, die dich liebt, aus dem Jahr 1984. Die Musik stammt von den Bee Gees Brüdern Barry und Robin Gibb und der deutsche Text ist von Michael Kunze. Die Musik des folgenden Liedes stammt von dem niederländischen Duo Rob und Ferdi Bolland. Mit Falco schrieben sie den Text zu Rock Me Amadeus.

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Schlagerradio, die 80er, 90er Show mit dem Lied 13 Tage der Gruppe Schweizer um den Sänger Klaus-Peter Schweizer aus dem Jahr 1987. Im Januar des Jahres wurde der 11. Bundestag gewählt. Helmut Kohl blieb Bundeskanzler und führte die schwarz-gelbe Koalition aus CDU, CSU und FDP fort. Im September 87 kommt DDR-Staatschef Erich Honecker zu einem offiziellen Besuch in die Bundesrepublik und wird von Bundeskanzler Kohl empfangen. Im ganzen Jahr 87 feiern Ost- und West-Berlin das 750. Stadtjubiläum. Und der amerikanische Präsident Ronald Reagan besucht West-Berlin und fordert am Brandenburger Tor den sowjetischen Staatschef Michail Gorbatschow auf: "Mr. Gorbatschow, open this gate, tear down the wall." Es soll noch 2 Jahre dauern, bis wirklich die Mauer fällt, am 9. November 1989. 10 Jahre später, also 1999, erscheint ein Lied von Heinz Rudolf Kunze, "Aller Herren Länder".

0: liebe Schlagerfreunde, das waren sie wieder, die Kulthits der 80er und 90er Jahre. Gerne wieder am nächsten Sonntag von 14 bis 18 Uhr hier bei Schlagerradio. Da könnten wir uns am kommenden Samstag schon wieder hören mit den Evergreens Agogo von 14 bis 18 Uhr. Jetzt wünsche ich noch einen schönen Abend und sage Tschüss, Bert Biel.
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2: Ich bin Silke Reich. In Berlin und Mecklenburg-Vorpommern sind die Wahlen beendet. In beiden Ländern hatte sich im Laufe des Tages eine höhere Wahlbeteiligung abgezeichnet.
3: In Berlin waren rund 2,5 Millionen Menschen zur Wahl des Abgeordnetenhauses aufgerufen. In Mecklenburg-Vorpommern konnten rund 1,3 Millionen Menschen über einen neuen Landtag entscheiden. Dort hatten bis 14 Uhr bereits 40,7% ihre Stimme abgegeben. Erstmals durften in beiden Ländern auch 16- und 17-Jährige bei den Landeswahlen mitmachen. Jetzt werden die Stimmen ausgezählt. Timo Wiesner, Redaktion.
2: Dänemarks Regierungschefin Frederiksen hält sich mit Details zum geplanten Grönland-Abkommen mit den USA weiter zurück. Sie will erst darüber sprechen, wenn die Vereinbarung unterschrieben ist. Dänemark, Grönland und die USA hatten am Freitag einen Durchbruch in dem monatelangen Streit verkündet. Das Abkommen soll voraussichtlich in der kommenden Woche unterzeichnet werden. Mehrere arabische Staaten haben die Angriffe der Houthi-Miliz auf die saudi-arabische Hauptstadt Riad verurteilt. Ägypten, Jordanien und Kuwait sicherten Saudi-Arabien ihre Unterstützung zu. Die Houthi hatten Riad gestern mit Raketen und Drohnen angegriffen. Nahe dem Flughafen geriet dabei ein Öltank in Brand. Die USA warnen vor einer weiteren Eskalation des Konflikts und raten von Reisen in die Region ab. In Russland geht heute die dreitägige Parlamentswahl zu Ende. Überschattet wird die Abstimmung von massiven ukrainischen Drohnenangriffen auf Moskau und das Umland. Russische Behörden melden mehrere Tote und Verletzte. Eine Ölraffinerie in Moskau wurde getroffen. Mehr als 110 Millionen Menschen waren zur Wahl aufgerufen. Auch in den von Russland kontrollierten Gebieten der Ukraine wird abgestimmt. In Wolfsburg ist eine Kita nach einer heftigen Druckwelle teilweise eingestürzt. Verletzt wurde niemand, weil die Einrichtung am heutigen Sonntag geschlossen war. Auch an Häusern in der Umgebung gingen Fenster zu Bruch. Die Polizei vermutet einen technischen Defekt als Ursache. Ob es eine Gasexplosion war, wird noch untersucht. Das aktuelle Ergebnis der ersten Fußball-Bundesliga. Bayer Leverkusen gegen RB Leipzig 2:0. Das Schlagerradio-Wetter in Deutschland. Wir haben in München 23 Grad, in Stuttgart 22 und in Bremen 16 Grad. In den kommenden Stunden

0: Eine Kindheit in Rumänien mit 13, dann 1980 nach Deutschland. Die Schauspielerin Christa Birkner ist mein Gast. Wir kennen sie aus Krimis wie Soko Leipzig, der ARD-Serie Sturm der Liebe oder dem Theater. Herzlich willkommen.
1: Einen wunderschönen guten Tag.
0: Wie sind Sie denn heute zu mir gekommen?
1: Also, ich bin fast in die falsche Straße gefahren. Es gibt nämlich zwei...
0: Ach, Sie sind gefahren?
1: Genau, ich bin gefahren mit der U-Bahn.
0: Ach so, weil ich gehört habe, Christa ist so viel am Laufen.
1: Das stimmt.
0: Sie macht meist die 10 Kilometer.
1: Ja, das stimmt, das mache ich fast täglich. Also, wenn ich jetzt immer zu Fuß laufe, ich höre Meditation, mache mir eine Meditationsmusik an und ich höre sehr oft Joe Dispenza.
0: Okay.
1: Der hat mich ziemlich gerettet vor ein paar Jahren.
0: Gerettet wovor?
1: Ich wusste nicht, wo es hinlaufen soll, also wo mein Weg weitergeht. Meine Mutter war gestorben, die ist ziemlich früh gestorben an einem Gehirntumor und in mir ist die Welt zusammengebrochen, weil wir waren sehr, sehr eng. Mhm. Und da habe ich zufällig diese Meditation für mich entdeckt und ich war in Basel, da war Joe Dispenza, so 3 Tage Meditation. Ich wollte erstmal gar nicht hin, aber meine Schwägerin hat mich überzeugt.
0: Das ist so ein Guru, ja?
1: Ja, es ist ein bisschen wie ein Guru und ich dachte auch, also das mag ich nicht und was soll das, und wir sind alle eins oder ich weiß nicht. Und es hat mich total abgefangen. Das war so toll. Und seitdem, ich habe mir eine Meditation da auch aufgenommen. Das darf man gar nicht sagen, das war nämlich verboten.
0: Es verjährt.
1: Ja, es verjährt, stimmt. Und diese Meditation höre ich fast jeden Tag.
0: Und wenn man so einen Strich drunter zieht, würden Sie sagen, da steht, ich bin glücklich?
1: Ja, definitiv. Also ich kann sagen, ich bin glücklich mit das, was ich habe, wie ich bin, was ich bin. Auch ich hatte so viel Glück, dass ich auch diese Serie spielen konnte, die Sophia Wagner in Sturm der Liebe. Mhm. In meinem Alter, wo man wirklich keine Rollen mehr bekommt, schon gar nicht im Fernsehen, schon gar nicht, wenn man im Fernsehen etabliert ist. Wo viele mich fragen, du bist so ein ganz anderer Mensch. Wie machst du das, dass du so eiskalt bist und so berechnend? Und ich kann nur sagen, ja, das ist Schauspiel. Und das holt mich dann auch immer ab, wenn ich die Chance habe, etwas spielen zu dürfen, was ich nicht bin.
0: Es gibt ja Leute, die sagen, in jedem Schauspieler, in jedem Schauspiel steckt auch ein Stück der Person. Also die Tiefe, das Fiese, das Geheimnisvolle.
1: Unbedingt.
0: Also das ist auch ein Stück weit in Ihnen.
1: Das dürfte in mir drin sein, aber nicht in dem, was ich lebe. Wahrscheinlich aber in dem, was ich nicht auslebe.
0: Ja.
1: Oder weil ich mir sowas gar nicht vorstellen könnte. Aber das macht das Spielen auch so spannend.
0: Sturm der Liebe, Schauspielerin Christa Birkner.
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0: Heute bei mir in Chefsachemacher im Gespräch Sturm der Liebe Schauspielerin Christa Birkner, groß geworden in Rumänien, in einer Stadt, eine Kleinstadt, die sogar einen internationalen Flughafen hat. Hören wir gleich.
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1: Sturm der Liebe Schauspielerin Christa Birkner in Chefsache Macher im Gespräch. Schauen wir ganz kurz zurück auf ihre Kindheit in Rumänien, aufgewachsen in Neumarkt am Mireș, heißt das, in Siebenbürgen.
2: So ist das, ja.
1: Eine Kind bis zum 13. Lebensjahr haben sie dort gelebt. Ich habe mal nachgeschaut, eine Stadt, eine kleine Stadt, aber die einen großen Flughafen hat, ein Internet. Es gibt sogar Direktflüge nach London oder nach Dortmund oder nach Antalya.
2: Ach wirklich, das wusste ich gar nicht.
1: Oder nach Memmingen.
2: Also nach Memmingen, ja, leider ist Memmingen zu weit weg für mich. Ja.
1: Eine Kindheit in Siebenbürgen in Rumänien, Mama Ungarin, Papa deutschstämmig. Sie sind dreisprachig aufgewachsen.
2: Genau.
1: War Theater, Schauspiel immer Ihr Traum?
2: Ja, Schauspiel war immer mein Traum. Ich habe mit 6 Jahren gesagt, ich werde Schauspielerin.
1: Krass, woher kam das?
2: Ich weiß es nicht, das ist in einem drin. Hm. Wir waren sehr viel im Puppentheater damals. In Rumänien wurde sehr viel, also wir waren mit dem Kindergarten im Puppentheater, also x-mal. Und ich saß immer in der ersten Reihe und bin fast wirklich reingekrochen in die Puppen. Es hat mich so fasziniert. Die verschiedenen Sprachen, diese Stimmen, die Figuren. Ich habe diese Welt geliebt. Und dann waren wir auch sehr oft im Kindertheater. Und das war für mich, und was ich damals entdeckt habe, da war ich, glaube ich, 6 in der ersten Klasse, waren wir im Theater. Soacra cu trei nurorche, das war ein rumänisches Stück, Theaterstück, eine Theateraufführung. Und ich war, da habe ich das erste Mal entdeckt, dass im Theater, dass es so nach Bühne riecht. Geruch nach Bühne, nach dieser eigenen Welt. Und ich weiß, da war diese Soacra cu trei nurorche, das heißt die Schwiegermutter mit den 3 Schwiegertöchtern. Ich weiß gar nicht, was für ein Märchen das war. Aber ich werde die eine Szene, da sitzt die Schwiegermutter auf der Bühne mit den 3 Schwiegertöchtern und sie essen Maisbrei mit Milch. Und also ich fand das so faszinierend. Ich hätte mit auf die Bühne kriegen können und auch mitessen. Das hat mit dieser Welt, diese eigene Welt, war für mich immer schon ein Traum, was Traumhaftes, und das ist geblieben. Ja. Und ich werde nie vergessen, eine Klassenkameradin von damals hat mir erzählt, als der Klassenlehrer in der 5. Klasse uns fragte, was wollt ihr werden, bin ich aufgestanden und habe gesagt, ich werde Schauspielerin. Und alle waren so, was? Schauspielerin? Was soll das denn? Und diese Klassenkameradin hat mir gesagt, ich habe das schon vergessen, sie sind dann alle auch aufgestanden und gesagt, ich auch.
1: Die Schauspielerin Christa Birkner.
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0: Chefsachemacher im Gespräch die Schauspielerin Christa Birkner und gleich erzählt sie von ihrer Begegnung mit dem großen Theaterregisseur und Intendanten Klaus Peymann. Einfach mal dranbleiben.
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2: Ich bin Silke Rech. Bei der Abgeordnetenhauswahl in Berlin zeichnet sich ein deutlicher Erfolg für die Linke ab. Laut der ersten Hochrechnung kommt die Partei auf 24,8% und liegt damit vor der CDU mit 20%. Die Spitzenkandidatin der Linken, Ehralp, zeigte sich am Abend begeistert.
3: In unserer Stadt hat die Liebe und die Gerechtigkeit über den Hass gewonnen. Das haben wir heute alle gemeinsam gezeigt und dieses Signal geht raus in die Welt.
2: Drittstärkste Kraft ist die AfD mit 15,7%, gefolgt von den Grünen mit 15 und der SPD mit 12%. Wer künftig in Berlin regiert, ist noch offen. Voraussichtlich werden dafür 3 Parteien benötigt. Ministerpräsidentin Schwesig hat die Aufholjagd ihrer SPD bei der Landtagswahl in Mecklenburg-Vorpommern gefeiert. Die Partei kommt in der ersten Hochrechnung auf 35,6%. Damit liegt sie nur knapp hinter der AfD mit 37,1%. Schwesig zeigte sich am Abend entsprechend erleichtert.
4: Und wir haben diesen Kampf angenommen. Was für eine Aufholjagd. Vielen Dank.
2: Ob die SPD ihre bisherige Regierung mit der Linken fortsetzen kann, ist noch offen. Möglicherweise braucht Schwesig dafür einen weiteren Partner. Bundeskanzler Merz will trotz der schlechten Wahlergebnisse der CDU an seinem Reformkurs festhalten. Das Ergebnis seiner Partei in Mecklenburg-Vorpommern mit 5,4% bezeichnete er als Desaster. Deutschland stecke wirtschaftlich in einem tiefen Umbruch. Gleichzeitig sei der Staat zu kompliziert geworden. Deshalb seien weitere Reformen nötig, auch wenn diese nicht einfach würden. Merz machte deutlich, dass er jetzt handeln will.
5: Was jetzt zu tun ist, erfordert Rückgrat, Standhaftigkeit und Geduld. Ich werde das aufbringen, als Parteivorsitzender der CDU und vor allem als Bundeskanzler unseres Landes.
2: Mehrere arabische Staaten haben die Angriffe der Houthi-Miliz auf die saudi-arabische Hauptstadt Riad verurteilt. Ägypten, Jordanien und Kuwait sicherten Saudi-Arabien ihre Unterstützung zu. Die Houthi hatten Riad gestern mit Raketen und Drohnen angegriffen. Nahe dem Flughafen geriet dabei ein Öltank in Brand. Die USA warnen vor einer weiteren Eskalation des Konflikts und raten von Reisen in die Region ab. Das aktuelle Ergebnis der ersten Fußball-Bundesliga. Bayer Leverkusen gegen RB Leipzig 2:0. Das Schlagerradio-Wetter in Deutschland. Wir haben in München 21 Grad, in Münster 16 und in Berlin ebenfalls 16 Grad. In den kommenden Stunden ziehen im Norden kräftige Schauer und einzelne Gewitter durch, während es nach Süden hin trocken und freundlich bleibt. Über die Nacht fällt im Süden etwas Regen, sonst bleibt es bei wechselnder Bewölkung meist trocken. Die Tiefstwerte liegen zwischen 12 und 5 Grad. Morgen ist es in der Nordosthälfte oft stark bewölkt mit Schauern und einzelnen Gewittern. In der Südwesthälfte scheint dagegen verbreitet die Sonne und es bleibt trocken.

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1: Christa Birkner hat die Schauspielerin Sturm der Liebe beispielsweise in Chefsache Macher im Gespräch. Die ersten Eindrücke in Deutschland haben sie geschildert und irgendwann haben sie beschlossen, aus diesem Kindheitstraum, ich möchte Schauspielerin werden, mit 6 hat die kleine Christa gesagt, ich möchte unbedingt auf die Bühne, haben sie dann gesagt, ich mache das zum Beruf, ab 1987 Schauspielausbildung. Und damals hatten sie, sie haben ja von dem Akzent, von dem Dialekt gesprochen, damals hatten sie noch ein Problem mit der Aussprache des R.
2: Woher wissen Sie das?
1: Sie haben ich habe mich vorbereitet.
2: Sie haben sehr gut recherchiert. Wow. Ja, das stimmt. In Rumänien, wir haben das R gerollt. Mhm. Warum, weiß ich nicht. Ich glaube, das ist einfach so. Und das hieß auch immer, man sagte mir später auch in Rumänien, wenn du dann Schauspielerin werden wirst, muss das R wirklich rollen. Rollen, das ist ganz wichtig für die Bühne, das gerollte R.
1: Ja.
2: Und ich war ganz stolz, dass ich das kann. Und dann war ich auf der Schauspielschule. Das war schon auch, man war von 1200 Bewerbern, wurden ja 8 genommen damals. Und ich habe mich gut vorbereitet und für die Aufnahmeprüfung. Ich wollte unbedingt nach Stuttgart und das hat auch geklappt. Mein damaliger Freund war in der Kunstakademie in Karlsruhe und dachte ich muss unbedingt nach Stuttgart, das ist am nächsten an Karlsruhe. Und so bin ich da auch gelandet und genommen worden.
1: Und das rollende R wurde Ihnen ausgetrieben?
2: Das wurde mir ausgetrieben. Wir hatten ja wirklich jeden Tag Stimmbildung.
1: Ja.
2: Das ist wirklich die klassische Ausbildung. Nach wie vor würde ich es jedem ans Herz legen. Also jeder wirklich, der Schauspielerin oder die Schauspielerin werden will, bitte auf eine Schauspielschule. Das ist wirklich sehr, sehr wichtig für die Sprache, für ein Sprachgefühl. Und das ist auch beim Film wichtig. Ich habe das R gerollt und habe wirklich jeden Tag diese Übungen gemacht für das Rachen-R.
1: Ja.
2: Ich habe so lange geübt, bis ich es eines Tages wirklich konnte. Und das war für mich wie ein 6er im Lotto. Ich habe mich so gefreut. Ich habe den ganzen Tag wirklich noch mit diesem R bin ich rumgelaufen. Und ich dachte so, jetzt habe ich es geschafft. Jetzt kann ich Deutsch.
1: Kollegen sagen manchmal so über mich, du sprichst so ein hartes R. So Radio. Ja, ich finde das eigentlich ganz normal, ja, aber ich roll's ja nicht so Radio.
2: Ja, eben, ja. Ja, ich finde die Sprache mit das Wichtigste und ich finde die deutsche Sprache sowieso eines der schönsten Sprachen. Ich liebe die deutsche Sprache und
1: wenn gegendert wird?
2: Ja, naja, das ist nicht so meins, muss ich gestehen. Ich gender nicht so gerne.
1: SchauspielerInnen,
2: ja, ich finde, das muss nicht sein. Mhm. Ich finde, das macht's nicht aus, männlich, weiblich oder dass die Frauen jetzt mehr im Vordergrund rücken. Zum Beispiel wäre eine Bezahlung, dass die Frauen genauso viel verdienen wie Männer, viel wichtiger für mich als das Gendern. Aber okay, jeder kann machen, wie er will und das bleibt jedem überlassen. Ich wusste das zum Beispiel auch gar nicht, dass Frauen weniger verdienen. Ich dachte, das ist schon längst abgeschafft.
1: Die Schauspielerin Christa Birkner.
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0: Heute bei mir in Chefsache Macher im Gespräch die Schauspielerin Christa Birkner. Eine unfassbare Leidenschaft zum Theater hat sie, zum Fernsehen, hat sie gerade gesagt, natürlich auch. Und gleich geht's um das Theater. Sie hat Erich Kästners Stück Emil und die Detektive gespielt. Wir gucken mal auf Kästner in wenigen Augenblicken.
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0: Schauspielerin Christa Birkner in Chefsache, Macher im Gespräch. Als wir uns hier gerade kennengelernt haben, haben Sie gesagt, meine Güte, ich habe ein Problem mit Namen. Ich sagte, ich heiße Oliver, Sie wahrscheinlich Christa. Und wie äußert sich das bei Ihnen, weil Sie das so aktiv auch gesagt haben?
1: Es ist wirklich ein Leidensweg. Ich weiß nicht, woran das liegt, dass ich mir Namen nicht merken kann. Mhm. Ich habe denen vorhin schon erzählt, ich bin sogar zum Arzt gegangen. Ich habe sogar einen Arzt besucht.
0: Was fehlt mir?
1: Habe ich hier schon Alzheimer mit 20, 30? Und dieser Arztbesuch, der hat mir damals ziemlich beruhigt, aber ich glaube nicht, dass es wirklich stimmt, was er gesagt hat. Es liegt daran, dass meine Muttersprache Ungarisch ist.
0: Ja.
1: Und das stimmt allerdings, eine Sache stimmt, ungarische Namen kann ich mir merken, aber nicht alle anderen nicht. Und ich weiß nicht, woran das liegt, und es ist wirklich eine Qual, weil viele denken, das ist unhöflich, dass man sich jemanden nicht merkt oder den Namen, aber es ist nicht unhöflich, ich weiß nur nicht, was es ist.
0: Wie machen Sie das denn, Sie spielen jetzt mit jemandem beispielsweise bei Sturm der Liebe?
1: Ja.
0: Und dann stellen Sie fest, oh scheiße, ich habe den Namen von dem Kerl vergessen.
1: Das stimmt. Aber was ich mir immer merke, ist der Filmname. Also ich merke mir immer die Filmnamen. Ich spiele ja mit den Leuten zusammen und ich merke mir immer nur die Filmnamen. Das ist wie ein Text, weil ich spreche sie ja immer mit dem Filmnamen an, 12 Stunden am Tag. Und ich merke mir immer die Filmnamen. Und zu Hause auch meine Tochter, ja Mama, ja, du sagst ja immer nur den Filmnamen. Sag ich, ja, weil mir fällt der andere Name gar nicht ein gerade.
0: Ja.
1: Und ich merke mir die Filmnamen, Theater.
0: Ach krass, und wenn man jetzt ein halbes Jahr später fragt, mit wem hast du da gespielt, dann sagen
1: Filmname.
0: Sie...
1: Mir fällt nur der Filmname ein. Und ich muss dann nachdenken. Ich muss dann natürlich auch in meinem Handy gucken, weil ich habe die ganzen Namen natürlich da gespeichert. Ich schreibe ja SMS, ich schicke WhatsApp-Nachrichten. Ja, ja. Und da scroll ich so lange, bis ich den Namen. Ach so, ja, okay. Oh, jetzt nenne ich keine Beispiele.
0: Aber wenn Sie bei jemandem wie Dieter Hallervorden zum Beispiel spielen, da wissen Sie dann schon, Dieter Hallervorden ist Dieter Hallervorden.
1: Ja, natürlich. Dieter Hallervorden, den Namen, ja. Und zwar mein Zwillingsbruder ist auch Dieter.
0: Okay.
1: Das ist kleine Eselsbube. Nein, Dieter Hallervorden merke ich mir wirklich. Also das ist auch nicht nur, weil es ein großartiger Schauspieler ist, auch ein großartiger Mensch und Theatermacher. Und ich freue mich immer, wenn ich bei ihm Theater spielen kann. Und er ist ja auch, der hat ja auch die gleiche Leidenschaft, wie Peimann sie auch immer hatte oder wie ich sie.
0: Fanatischer Theatermann.
1: Genau. Und das ist wichtig und das merkt man bei ihm. Also Theater ist sein Leben und Schauspiel. Und ich meine, er hat so ein Theater aufgebaut, er hat sein ganzes Leben, also sehr viel Geld investiert ins Schlossparktheater. Und wer macht das schon heutzutage?
0: Die Schauspielerin Christa Birkner.
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0: Karrieremacher. Im Gespräch die Schauspielerin Christa Birkner, die kennen Sie beispielsweise aus Sturm der Liebe, aber auch aus, keine Ahnung, Soko Leipzig, vom Theater und. Und sie hat mal gesagt, das finde ich ganz interessant, da will ich gleich mal nachfragen, sie sei nicht blond genug für eine deutsche Serie. Wie sie darauf kommt, das hören wir gleich.
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2: Ich bin Selke Reich. Bei den Wahlen in Mecklenburg-Vorpommern und Berlin gibt es deutliche Verschiebungen. In beiden Bundesländern verlieren die bisherigen Regierungsparteien deutlich an Zustimmung.
3: In Mecklenburg-Vorpommern liegt die AfD in der aktuellen ARD-Hochrechnung mit 37,7% knapp vor der SPD von Ministerpräsidentin Schwesig mit rund 35,5%. Die CDU stürzt auf 5,2% ab und muss um den Einzug in den Landtag bangen. In Berlin liegt dagegen die Linke klar vorn. Sie kommt auf 25,1% und hat ihr Ergebnis von 2023 damit ungefähr verdoppelt. Dahinter folgt die CDU mit 19,8%. AfD und Grüne kommen jeweils auf rund 15%, die SPD erreicht nur noch 12%. Noah Ulrich, Redaktion.
2: In beiden Bundesländern ist noch offen, welche Regierungsbündnisse am Ende zustande kommen. Nach den deutlichen Verlusten bei den Wahlen in Mecklenburg-Vorpommern und Berlin will Bundeskanzler Merz an seinem Reformkurs festhalten. Die notwendigen Veränderungen müssten kommen, sagte der CDU-Chef am Abend. SPD-Chef Klingbeil, dessen Partei mit der Union im Bund regiert, sieht dagegen auch Fehler bei der bisherigen Umsetzung der Reformen. Die Bundesregierung habe es nicht geschafft, den Menschen deutlich genug zu zeigen, was sich tatsächlich verändert.
4: Also ich nehme das sehr ernst und finde auch, dass wir demütig auf solche Ergebnisse gucken müssen und uns hinterfragen müssen, was können wir anders machen, was können wir besser machen. Das ist zumindest das, wie ich finde, wie man auf ein solches Wahlergebnis reagiert.
2: Klingbeil fordert damit, dass sich die Bundesregierung nach den Wahlergebnissen kritisch mit ihrem bisherigen Kurs auseinandersetzt. Im Jemen gehen die schweren Kämpfe zwischen der Houthi-Miliz und den Truppen der Regierung weiter. Im Westen des Landes konnten Regierungstruppen mehrere Gebiete von den Houthi zurückerobern. Einen größeren Durchbruch gibt es bislang aber auf keiner Seite. Auch rund um die wichtige Meerenge Bab al-Mandab wird weiter gekämpft. Von dort können die Houthi-Handelsschiffe im Roten Meer angreifen. Saudi-Arabien soll außerdem erneut Ziele im Jemen angegriffen haben. Das Land unterstützt die jemenitische Regierung. Die aktuellen Ergebnisse der ersten Fußball-Bundesliga. Bayer Leverkusen gegen RB Leipzig 2:0 und Schalke 04 gegen die SV Elversberg 0:0. Das Schlagerradio-Wetter in Deutschland. Heute Nacht regnet es im Süden zeitweise und im Nordwesten ziehen einzelne Schauer durch. Sonst bleibt es bei 12 bis 5 Grad oft trocken. Tagsüber wird es morgen im Südwesten heiter und bis zu 23 Grad warm, während im Nordosten dichtere Wolken und Schauer bei 16 bis 20 Grad dominieren.

0: Schauspielerin Christa Birkner in Chefsache, Macher im Gespräch. Jetzt hat ja jeder so irgendwelche körperlichen Dinge, die einem nicht gefallen. Und Sie haben mal in einem Interview gesagt, Tränensäcke sind mein
1: Markenzeichen. Ach so, oh ja, stimmt. Ja, stimmt. Ui, die habe ich schon vergessen. Sehen Sie? So sehr akzeptiere ich mich mittlerweile. Ja, das stimmt, weil ich merke es jetzt, wir haben ja bei Sturm der Liebe jetzt nicht viel Zeit gehabt, das Licht so zu positionieren. Wir haben ja 25 Minuten, vor allem im Studiodreh, da ist das Licht wirklich nicht perfekt. Und da werden alle Makel im Gesicht sehr schnell sichtbar. Und da sieht man die Tränensäcke. Und wie gesagt, bei 12-Stunden-Drehs, man hat gar nicht Zeit, sich so zu erholen, dass man am nächsten Tag, da wird man um 7 Uhr wieder abgeholt. Und die Tränensäcke sind nun, boah, das ist so ein furchtbares Wort, oder? Das hat so mit Tränen, mit Sack.
0: Gibt es ein schöneres, also zum Beispiel, wenn Frauen so sagen, ich habe ein Problem mit Falten an den Augen, dann sage ich immer, das sind keine Falten, das sind Sonnenstrahlen.
1: Ja, genau. Aber ja, das sind aber die Tränensäcke, das ist ja was anderes als Sonnenstrahlen. Das ist so zum Beispiel, würde ich so sagen, die untergehende Sonne.
0: Ja.
1: Ja, die sind mittlerweile akzeptiere ich sie und ich habe gelernt, sie gehören zu mir und ich werde einen Teufel tun, die wegzuspritzen oder irgendwas zu machen. Ich bin sowieso ein Gegner von diesen ganzen Botox und Hype, weil Botox, ich sehe das an allen Ecken und Enden, gerade beim Film, nimmt dir die Ausstrahlung, nimmt dir also das, was du bist, weg.
0: Die Mimik.
1: Die Mimik.
0: Und gerade beim Film sind es, glaube ich, also die kleinen Bewegungen im Gesicht, die man spielt.
1: Und ich finde das so wichtig, dass das bleibt. Dass man auch einen Unterschied sieht, ist sie jetzt nun traurig oder ist sie fröhlich? Weil die Augen, wenn du das nicht mehr bewegen kannst und weinst, weil du traurig, man kann ja auch vor Glück oder vor Freude weinen oder weil man eben gerade irgendwie die Welt in sich zusammenbricht, weil man so unglaublich traurig ist. Und den Unterschied sollte man schon merken. Und ich sehe das überall, ich sehe, oh Gott, in Amerika ist sowieso schlimm genug, dass man nur noch, das wird so zu einer Maske.
0: Optimiert. Ne?
1: Und es sehen alle gleich aus.
0: Ja.
1: Es sehen alle gleich aus und es wird so eine Fratze, so eine Maske. Und das ist unglaublich traurig, weil ich glaube, das macht die Menschen aus, dass jeder einmalig ist und besonders. Und wenn das verloren geht, ist es sehr, sehr schade.
0: Bleiben Sie, wie Sie sind.
1: Das tue ich.
0: Die Schauspielerin Christa Birkner in Chefsache, Macher im Gespräch.
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0: Heute mein Gast in Chefsache Macher im Gespräch, die Schauspielerin Christa Birkner. Einblicke in ihr Seelenleben hat sie gegeben. So Tragödie ist ihrs, hat sie gesagt. Könnte man ja denken, vielleicht ist sie eine Drama-Queen. Ja, sagt sie. Was ihre große Schwäche ist, ob das genau die Schwäche ist, das wird sie uns gleich verraten. Bleiben Sie einfach dran.
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0: Esther Birkner in Chefsache, Macher im Gespräch, Schauspielerin, ganz bekannt geworden in der ARD-Serie Sturm der Liebe. Liebe Frau Birkner, ich habe noch ein paar Halbsätze, die Sie vervollständigen dürfen.
1: Oha.
0: Wow.
1: Wow.
0: Mal gucken, was rauskommt. Den Fernseher schalte ich immer ein, wenn...
1: Sturm der Liebe kommt.
0: Meine größte Niederlage.
1: Persönliche Niederlage wüsste ich jetzt nicht.
0: Meine Schwäche ist...
1: Ich liebe Süßes.
0: Ja.
1: Oh, also ich liebe Kuchen. Ich habe jetzt angefangen, weniger Kuchen zu essen. Hm. Also nicht täglich, sondern jeden zweiten Tag.
0: Aber Kuchen, also ich esse auch sehr gerne Kuchen. Das liegt aber daran, weil mein Körper kann keinen Kuchen produzieren. Also muss ich ihn von außen zuführen.
1: Unbedingt.
0: Ja.
1: Unbedingt.
0: Und letzter Halbsatz. Meine Geburtsstadt. Das ist Neumarkt am Mireș. Und wie heißt das auf Rumänisch?
1: Also Târgu Mureș auf Rumänisch und Maroșvașarei auf Ungarisch. Ist eine wunderschöne Stadt.
0: Neumarkt am Mireș hat einen Flughafen. Sogar. Wisst ihr, wie der heißt?
1: Nein.
0: Das ist der Transylvania Airport.
1: Oh, okay.
0: Transylvania. Ja.
1: Aber ich muss Ihnen sagen, was mir, apropos Transylvanien, was ich nicht wusste, ich bin ja mit 13 nach Lörrach und wir kamen da aufs Gymnasium, in die Schule und alle, Dracula und Dracula.
0: Den kannten Sie gar nicht, den
1: kannte ich gar nicht.
0: Ja.
1: Ich wusste gar nicht, was es sein soll oder Vampir.
0: Ja.
1: Uns war das total fremd. Ich sagte, Dracula, wer ist das?
0: Vampir in Rumänien war Ceaușescu. Ne?
1: Genau, das war für uns der Vampir. Aber ich wusste gar nicht, dass es diesen Roman gibt, dass es Vampire gibt, dass die aus Transsilvanien kommen sollen. Also das war für uns sehr fremd. Mhm. Mittlerweile gibt es da auch Schlösser und alles wurde schön für die Touristen aufgebaut, damit die kommen. Ich wusste gar nicht, was Vampir ist.
0: Sturm, der liebe Schauspielerin Christa Birkner, danke für die Einblicke in ihr Leben, in ihr Denken, in ihr Fühlen und alles Gute.
1: Von Herzen gern und vielen Dank für die Einladung.
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1: Ich bin Selke Reich. Bei den Wahlen in Mecklenburg-Vorpommern und Berlin gibt es deutliche Verschiebungen. In beiden Bundesländern verlieren die bisherigen Regierungsparteien deutlich an Zustimmung.
2: In Mecklenburg-Vorpommern liegt die AfD in der aktuellen ARD-Hochrechnung mit 37,9% knapp vor der SPD von Ministerpräsidentin Schwesig mit rund 35,7%. Die CDU stürzt auf 5,0% ab und muss um den Einzug in den Landtag bangen. In Berlin liegt dagegen die Linke klar vorn. Sie kommt auf 25,3% und hat ihr Ergebnis von 2023 damit ungefähr verdoppelt. Dahinter folgt die CDU mit 19,1%. Die AfD liegt bei 16,2% und die Grünen kommen auf rund 14,5%. Die SPD erreicht nur noch 12,1%. Noah Ulrich, Redaktion.
1: In beiden Bundesländern ist noch offen, welche Regierungsbündnisse am Ende zustande kommen. Nach den deutlichen Verlusten bei den Wahlen in Mecklenburg-Vorpommern und Berlin will Bundeskanzler Merz an seinem Reformkurs festhalten. Die notwendigen Veränderungen müssten kommen, sagte der CDU-Chef am Abend. SPD-Chef Klingbeil, dessen Partei mit der Union im Bund regiert, sieht dagegen auch Fehler bei der bisherigen Umsetzung der Reformen. Die Bundesregierung habe es nicht geschafft, den Menschen deutlich genug zu zeigen, was sich tatsächlich verändert.
3: Ich nehme das sehr ernst und finde auch, dass wir demütig auf solche Ergebnisse gucken müssen und uns hinterfragen müssen, was können wir anders machen, was können wir besser machen. Das ist zumindest das, wie ich finde, wie man auf ein solches Wahlergebnis reagiert.
1: Klingbeil fordert damit, dass sich die Bundesregierung nach den Wahlergebnissen kritisch mit ihrem bisherigen Kurs auseinandersetzt. Im Jemen gehen die schweren Kämpfe zwischen der Houthi-Miliz und den Truppen der Regierung weiter. Im Westen des Landes konnten Regierungstruppen mehrere Gebiete von den Houthi zurückerobern. Einen größeren Durchbruch gibt es bislang aber auf keiner Seite. Auch rund um die wichtige Meerenge Bab al-Mandab wird weiter gekämpft. Von dort können die Houthi-Handelsschiffe im Roten Meer angreifen. Saudi-Arabien soll außerdem erneut Ziele im Jemen angegriffen haben. Das Land unterstützt die jemenitische Regierung. Die aktuellen Ergebnisse der ersten Fußball-Bundesliga. Bayer Leverkusen gegen RB Leipzig 2:0 und Schalke 04 gegen die SV Elversberg 0:0. Das Schlagerradio-Wetter in Deutschland. Heute Nacht regnet es im Süden zeitweise und im Nordwesten ziehen einzelne Schauer durch. Sonst bleibt es bei 12 bis 5 Grad oft trocken. Tagsüber wird es morgen im Südwesten heiter und bis zu 23 Grad warm, während im Nordosten dichtere Wolken und Schauer bei 16 bis 20 Grad dominieren.
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4: 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Hallo und herzlich willkommen. Hier ist Norman Streiche mit frischer neuer Musik jetzt eine Stunde lang. Hier ist Philipp Kaiser.

Ihr Schlagerradio mit Fiesta, wir geben dem Nachwuchs eine Chance. Und jetzt gibt's schon die Winnetou-Melodie, ganz neu aufgepeppt von Pat. Dieses Lied heißt, dieses Lied ist nur für dich. Hier ist Fiesta, wir geben dem Nachwuchs eine Chance.

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1: Hier ist Norman Streche mit Fiesta. Wir geben dem Nachwuchs eine Chance und das ist unser Schlager-Radio-Star aus diesem Jahr. Sie hat den großen Preis gewonnen, wird vielleicht in der Giovanni Zarella schon mit dieser Nummer demnächst auftreten. Hier ist noch einmal verrückt, Kavila.

Pure Emotion hier am Abend von René Ulbrichts neuer Single Papa. Ja? Wenn der Papa nie Zeit hat für die Tochter, das war das Lied darum. Und hier ist der nächste Star bei Fiesta. Wir geben dem Nachwuchs eine Chance bei Schlagerradio. Hier ist Larissa.

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1: Ich bin Silke Rech. Das war der Tag. Bei den Wahlen in Mecklenburg-Vorpommern und Berlin hat es heute deutliche Verschiebungen gegeben. In Mecklenburg-Vorpommern liegt die AfD in den Hochrechnungen knapp vor der SPD von Ministerpräsidentin Schwesig. Die CDU muss um den Wiedereinzug in den Landtag bangen. In Berlin wird die Linke klar stärkste Kraft und legt deutlich zu. CDU und SPD verlieren dagegen viele Stimmen. In beiden Bundesländern haben die bisherigen Regierungskoalitionen keine Mehrheit mehr. Welche neuen Bündnisse entstehen, ist noch offen. Bundeskanzler Merz will trotz der deutlichen CDU-Verluste bei den Wahlen in Mecklenburg-Vorpommern und Berlin an seinem Kurs festhalten. Das Ergebnis in Mecklenburg-Vorpommern bezeichnete der CDU-Chef als Desaster. Gleichzeitig machte Merz deutlich, dass er Parteivorsitzender und Bundeskanzler bleiben will. Die geplanten Reformen der Bundesregierung müssten jetzt umgesetzt werden. Deutschland stellt erstmals seit mehr als 20 Jahren wieder den Vorsitzenden des NATO-Militärausschusses. Bundeswehr-Generalinspekteur Breuer wurde von den Militärchefs der 32 NATO-Staaten gewählt. Breuer soll den Posten im Juli kommenden Jahres übernehmen. Als Vorsitzender ist er der wichtigste militärische Berater des NATO-Generalsekretärs. Wer Breuer als Generalinspektor der Bundeswehr nachfolgt, steht noch nicht fest. Das iranische Militär warnt die USA vor neuen Angriffen auf das Land. Sollten die USA erneut angreifen, droht der Iran mit Angriffen auf amerikanische Stützpunkte und Interessen in der Region. Auch Länder, die einen US-Angriff unterstützen, könnten ins Visier geraten. Hintergrund sind unbestätigte Berichte über mögliche Vorbereitungen für weitere Angriffe auf den Iran. Städte und Gemeinden fordern deutlich mehr Geld vom Bund. Aus dem Sondervermögen sollen die Kommunen zusätzlich 65 Milliarden Euro bekommen. Bisher sind für sie ebenfalls rund 65 Milliarden vorgesehen. Das zusätzliche Geld soll unter anderem in Schulen, Straßen und Krankenhäuser fließen. Der Städte- und Gemeindebund verweist auf einen Investitionsrückstand von insgesamt 231 Milliarden Euro. Das Schlagerradio-Wetter in Deutschland. Heute Nacht regnet es im Süden zeitweise und im Nordwesten ziehen einzelne Schauer durch. Sonst bleibt es bei 12 bis 5 Grad oft trocken. Tagsüber wird es morgen im Südwesten heiter und bis zu 23 Grad warm, während im Nordosten dichtere Wolken und Schauer bei 16 bis 20 Grad dominieren.
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1: Ich bin Silke Rech. Das war der Tag. Bei den Wahlen in Mecklenburg-Vorpommern und Berlin hat es heute deutliche Verschiebungen gegeben. In Mecklenburg-Vorpommern liegt die AfD in den Hochrechnungen knapp vor der SPD von Ministerpräsidentin Schwesig. Die CDU muss um den Wiedereinzug in den Landtag bangen. In Berlin wird die Linke klar stärkste Kraft und legt deutlich zu. CDU und SPD verlieren dagegen viele Stimmen. In beiden Bundesländern haben die bisherigen Regierungskoalitionen keine Mehrheit mehr. Welche neuen Bündnisse entstehen, ist noch offen. Bundeskanzler Merz will trotz der deutlichen CDU-Verluste bei den Wahlen in Mecklenburg-Vorpommern und Berlin an seinem Kurs festhalten. Das Ergebnis in Mecklenburg-Vorpommern bezeichnete der CDU-Chef als Desaster. Gleichzeitig machte Merz deutlich, dass er Parteivorsitzender und Bundeskanzler bleiben will. Die geplanten Reformen der Bundesregierung müssten jetzt umgesetzt werden. Deutschland stellt erstmals seit mehr als 20 Jahren wieder den Vorsitzenden des NATO-Militärausschusses. Bundeswehr-Generalinspekteur Breuer wurde von den Militärchefs der 32 NATO-Staaten gewählt. Breuer soll den Posten im Juli kommenden Jahres übernehmen. Als Vorsitzender ist er der wichtigste militärische Berater des NATO-Generalsekretärs. Wer Breuer als Generalinspektor der Bundeswehr nachfolgt, steht noch nicht fest. Das iranische Militär warnt die USA vor neuen Angriffen auf das Land. Sollten die USA erneut angreifen, droht der Iran mit Angriffen auf amerikanische Stützpunkte und Interessen in der Region. Auch Länder, die einen US-Angriff unterstützen, könnten ins Visier geraten. Hintergrund sind unbestätigte Berichte über mögliche Vorbereitungen für weitere Angriffe auf den Iran. Städte und Gemeinden fordern deutlich mehr Geld vom Bund. Aus dem Sondervermögen sollen die Kommunen zusätzlich 65 Milliarden Euro bekommen. Bisher sind für sie ebenfalls rund 65 Milliarden vorgesehen. Das zusätzliche Geld soll unter anderem in Schulen, Straßen und Krankenhäuser fließen. Der Städte- und Gemeindebund verweist auf einen Investitionsrückstand von insgesamt 231 Milliarden Euro. Das Schlagerradio-Wetter in Deutschland. Heute Nacht regnet es im Süden zeitweise und im Nordwesten ziehen einzelne Schauer durch. Sonst bleibt es bei 12 bis 5 Grad oft trocken. Tagsüber wird es morgen im Südwesten heiter und bis zu 23 Grad warm, während im Nordosten dichtere Wolken und Schauer bei 16 bis 20 Grad dominieren.

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1: Ich bin Silke Rech. Das wird der Tag. Der frühere Bundesverkehrsminister Scheuer steht ab morgen in Berlin vor Gericht. Die Staatsanwaltschaft wirft dem CSU-Politiker vor, vor dem Untersuchungsausschuss zur gescheiterten Pkw-Maut falsch ausgesagt zu haben. Mitangeklagt ist der frühere Staatssekretär Schulz. Beide bestreiten die Vorwürfe. Für den Prozess sind bisher 12 Verhandlungstage angesetzt. Ein Urteil könnte Ende November fallen. Die geplante Pkw-Maut war 2019 vom Europäischen Gerichtshof gestoppt worden. Scheuer war damals Bundesverkehrsminister. Die IG Metall will heute bundesweit gegen weitere Einschnitte in der Autoindustrie protestieren. Bei rund 280 Aktionen sollen mehr als 100.000 Menschen mitmachen. Geplant sind unter anderem Betriebsversammlungen, Kundgebungen und gemeinsame Mittagspausen. Die Gewerkschaft fordert von den Unternehmen mehr Investitionen in ihre Standorte in Deutschland. Außerdem will sie die 35-Stunden-Woche erhalten und höhere Zölle auf chinesische Autos. Im Prozess um die Entführung der Block-Kinder soll heute der frühere Anwalt von Christina Block aussagen. Ottmar Kuri ist als Zeuge vor dem Landgericht Hamburg geladen. Dabei soll es um ein Gespräch Anfang 2024 gehen, an dem Kuri beteiligt gewesen sein soll. Christina Block ist angeklagt, eine israelische Sicherheitsfirma mit der Entführung ihrer beiden Kinder aus Dänemark beauftragt zu haben. Die Unternehmerin bestreitet die Vorwürfe. Der Prozess wird heute nach einer längeren Pause fortgesetzt. Persönliche Gegenstände von Brigitte Bardot werden heute in Paris versteigert. Mehr als 280 Stücke der im vergangenen Jahr gestorbenen Schauspielerin kommen unter den Hammer. Darunter sind eine Schreibmaschine, Ballettschuhe, Porträts und kleine Erinnerungsstücke. Die meisten Gegenstände werden auf weniger als 100 Euro geschätzt. Ein Teil des Erlöses geht an die von Bardot gegründete Tierschutzstiftung, der andere an ihren Sohn. Jürgen Klopp startet heute mit der Fußballnationalmannschaft in die Vorbereitung auf die Nations League. Der neue Bundestrainer versammelt zunächst 24 Spieler in Herzogenaurach. Am Donnerstag steht in den Niederlanden das erste Spiel unter Klopp an. Am Sonntag geht es gegen Griechenland. Für die Nationalmannschaft ist es der Neustart nach dem frühen Aus bei der WM im Sommer. Das Schlagerradio-Wetter in Deutschland. Heute tagsüber zeigt sich der Südwesten oft heiter und trocken mit Höchstwerten bis 23 Grad. Im Nordosten ziehen Schauer bei 16 bis 20 Grad durch. Und morgen wird es nach örtlichem Frühnebel verbreitet freundlich und meist trocken bei Höchstwerten zwischen 18 und 23 Grad.
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1: Ich bin Silke Reich. Das wird der Tag. Der frühere Bundesverkehrsminister Scheuer steht ab morgen in Berlin vor Gericht. Die Staatsanwaltschaft wirft dem CSU-Politiker vor, vor dem Untersuchungsausschuss zur gescheiterten Pkw-Maut falsch ausgesagt zu haben. Mitangeklagt ist der frühere Staatssekretär Schulz. Beide bestreiten die Vorwürfe. Für den Prozess sind bisher 12 Verhandlungstage angesetzt. Ein Urteil könnte Ende November fallen. Die geplante Pkw-Maut war 2019 vom Europäischen Gerichtshof gestoppt worden. Scheuer war damals Bundesverkehrsminister. Die IG Metall will heute bundesweit gegen weitere Einschnitte in der Autoindustrie protestieren. Bei rund 280 Aktionen sollen mehr als 100.000 Menschen mitmachen. Geplant sind unter anderem Betriebsversammlungen, Kundgebungen und gemeinsame Mittagspausen. Die Gewerkschaft fordert von den Unternehmen mehr Investitionen in ihre Standorte in Deutschland. Außerdem will sie die 35-Stunden-Woche erhalten und höhere Zölle auf chinesische Autos. Im Prozess um die Entführung der Block-Kinder soll heute der frühere Anwalt von Christina Block aussagen. Ottmar Kuri ist als Zeuge vor dem Landgericht Hamburg geladen. Dabei soll es um ein Gespräch Anfang 2024 gehen, an dem Kuri beteiligt gewesen sein soll. Christina Block ist angeklagt, eine israelische Sicherheitsfirma mit der Entführung ihrer beiden Kinder aus Dänemark beauftragt zu haben. Die Unternehmerin bestreitet die Vorwürfe. Der Prozess wird heute nach einer längeren Pause fortgesetzt. Persönliche Gegenstände von Brigitte Bardot werden heute in Paris versteigert. Mehr als 280 Stücke der im vergangenen Jahr gestorbenen Schauspielerin kommen unter den Hammer. Darunter sind eine Schreibmaschine, Ballettschuhe, Porträts und kleine Erinnerungsstücke. Die meisten Gegenstände werden auf weniger als 100 Euro geschätzt. Ein Teil des Erlöses geht an die von Bardot gegründete Tierschutzstiftung, der andere an ihren Sohn. Jürgen Klopp startet heute mit der Fußballnationalmannschaft in die Vorbereitung auf die Nations League. Der neue Bundestrainer versammelt zunächst 24 Spieler in Herzogenaurach. Am Donnerstag steht in den Niederlanden das erste Spiel unter Klopp an. Am Sonntag geht es gegen Griechenland. Für die Nationalmannschaft ist es der Neustart nach dem frühen Aus bei der WM im Sommer. Das Schlagerradio-Wetter in Deutschland. Heute tagsüber zeigt sich der Südwesten oft heiter und trocken mit Höchstwerten bis 23 Grad. Im Nordosten ziehen Schauer bei 16 bis 20 Grad durch. Und morgen wird es nach örtlichem Frühnebel verbreitet freundlich und meist trocken bei Höchstwerten zwischen 18 und 23 Grad.
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1: Ich bin Silke Rech. Das wird der Tag. Der frühere Bundesverkehrsminister Scheuer steht ab morgen in Berlin vor Gericht. Die Staatsanwaltschaft wirft dem CSU-Politiker vor, vor dem Untersuchungsausschuss zur gescheiterten Pkw-Maut falsch ausgesagt zu haben. Mitangeklagt ist der frühere Staatssekretär Schulz. Beide bestreiten die Vorwürfe. Für den Prozess sind bisher 12 Verhandlungstage angesetzt. Ein Urteil könnte Ende November fallen. Die geplante Pkw-Maut war 2019 vom Europäischen Gerichtshof gestoppt worden. Scheuer war damals Bundesverkehrsminister. Die IG Metall will heute bundesweit gegen weitere Einschnitte in der Autoindustrie protestieren. Bei rund 280 Aktionen sollen mehr als 100.000 Menschen mitmachen. Geplant sind unter anderem Betriebsversammlungen, Kundgebungen und gemeinsame Mittagspausen. Die Gewerkschaft fordert von den Unternehmen mehr Investitionen in ihre Standorte in Deutschland. Außerdem will sie die 35-Stunden-Woche erhalten und höhere Zölle auf chinesische Autos. Im Prozess um die Entführung der Block-Kinder soll heute der frühere Anwalt von Christina Block aussagen. Ottmar Kuri ist als Zeuge vor dem Landgericht Hamburg geladen. Dabei soll es um ein Gespräch Anfang 2024 gehen, an dem Kuri beteiligt gewesen sein soll. Christina Block ist angeklagt, eine israelische Sicherheitsfirma mit der Entführung ihrer beiden Kinder aus Dänemark beauftragt zu haben. Die Unternehmerin bestreitet die Vorwürfe. Der Prozess wird heute nach einer längeren Pause fortgesetzt. Persönliche Gegenstände von Brigitte Bardot werden heute in Paris versteigert. Mehr als 280 Stücke der im vergangenen Jahr gestorbenen Schauspielerin kommen unter den Hammer. Darunter sind eine Schreibmaschine, Ballettschuhe, Porträts und kleine Erinnerungsstücke. Die meisten Gegenstände werden auf weniger als 100 Euro geschätzt. Ein Teil des Erlöses geht an die von Bardot gegründete Tierschutzstiftung, der andere an ihren Sohn. Jürgen Klopp startet heute mit der Fußballnationalmannschaft in die Vorbereitung auf die Nations League. Der neue Bundestrainer versammelt zunächst 24 Spieler in Herzogenaurach. Am Donnerstag steht in den Niederlanden das erste Spiel unter Klopp an. Am Sonntag geht es gegen Griechenland. Für die Nationalmannschaft ist es der Neustart nach dem frühen Aus bei der WM im Sommer. Das Schlagerradio-Wetter in Deutschland.